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1: Dirk Darmstädter von den Jeremy Days über Tears for Fears. Schaut.
2: Erstmal, der Song ist schon mal so toll, auch in seiner Einfachheit auch, weil es ist ja immer nur der gleiche Chord Change. Und der Sound ist monumental. Man will einfach nur mitsingen und auf die Straße laufen und seine Fäuste nach oben. Für mich so ein übergeordneter Protest.

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1: Viele Wolken gibt es heute. Nachmittags bleibt es trotz dicker Wolkendecke erstmal trocken. Die Sonne kommt also kaum durch. Die Höchstwerte liegen bei 17 bis 20 Grad. In der Nacht wird es dann wieder nasser. Da kann es gelegentlich regnen und vereinzelt ist auch mal ein Gewitter dabei. Morgen bleibt es wolkig mit zeitweisem Regen oder Schauern bei bis zu 17 Grad.
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1: Im Studio Dirk Justus. Trotz der schweren Wahlpleiten stellt sich die Unionsfraktion im Bundestag hinter Kanzler Merz. In einer Sondersitzung räumt er eigene Fehler ein. Gleichzeitig will Merz seinen Reformkurs fortsetzen. Am Abend haben sich Vertreter von Schwarz-Rot im Kanzleramt getroffen, um darüber zu beraten. München ist knapper Favorit im Rennen um die deutsche Olympia-Bewerbung. Zu dem Schluss kommt eine Kommission des Deutschen Olympischen Sportbunds. Die hatte die drei Bewerber München, Berlin und Rhein-Ruhr unter die Lupe genommen. Wer sich am Ende bewerben darf, wird aber erst Samstag entschieden. Die Bundesregierung hat den Tankrabatt auf den Weg gebracht. Noch in dieser Woche sollen Bundestag und Bundesrat darüber abstimmen. Ab Anfang Oktober sollen Benzin und Diesel dann um 17 Cent pro Liter günstiger werden. So einen Rabatt hat es im Mai und Juni schon einmal gegeben. Große Ankündigungen von US-Präsident Trump bei der UN-Vollversammlung. Er hält ein Abkommen zwischen Russland und der Ukraine in naher Zukunft für möglich. Außerdem geht er von einem Friedensabkommen mit dem Iran nach den US-Kongresswahlen Anfang November aus.
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2: Viele Wolken gibt es heute. Nachmittags bleibt es trotz dicker Wolkendecke erstmal trocken. Die Sonne kommt also kaum durch. Die Höchstwerte liegen bei 17 bis 20 Grad. In der Nacht wird es dann wieder nasser, da kann es gelegentlich regnen und vereinzelt ist auch mal ein Gewitter dabei. Morgen bleibt es wolkig mit zeitweisem Regen oder Schauern bei bis zu 17 Grad.
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Er übernimmt zum ersten Mal die Hauptrolle in einem Film, doch der wird nicht sehr erfolgreich. 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
1: Viele Wolken gibt es heute. Nachmittags bleibt es trotz dicker Wolkendecke erstmal trocken. Die Sonne kommt also kaum durch. Die Höchstwerte liegen bei 17 bis 20 Grad. In der Nacht wird es dann wieder nasser. Da kann es gelegentlich regnen und vereinzelt ist auch mal ein Gewitter dabei. Morgen bleibt es wolkig mit zeitweisem Regen oder Schauern bei bis zu 17 Grad.
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0: 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Im Studio Dirk Justus.
1: Die Unionsfraktion im Bundestag stärkt Kanzler Merz trotz der zum Teil desaströsen Landtagswahlen den Rücken. In einer Sondersitzung räumte Merz eigene Fehler ein, an seinem Reformkurs will er festhalten. Darüber haben am Abend auch Vertreter der Bundesregierung im Kanzleramt beraten, etwa bei der Rente. Unter den 3 verbliebenen Olympiabewerbungen hat München die Nase vorn. Der Ansicht sind die Prüfer des Deutschen Olympischen Sportbunds. Bindend ist diese Empfehlung aber nicht. Samstag fällt die endgültige Entscheidung, wer sich um die Spiele 2036, 40 oder 44 bewirbt. Die EU verlängert die Sanktionen gegen Russland um weitere 3 Jahre, hebt sie für 2 russische Oligarchen aber auf. Frankreich etwa will laut Medien damit 2 seiner Bürger aus Aserbaidschan frei bekommen. Die Mitgliedstaaten hatten sich kurz vor Ablauf einer Frist zur Verlängerung geeinigt. Kommunen aus ganz Deutschland können jetzt den Radverkehr besser planen. Forscher der TU Dresden haben Daten vom Stadtradeln ausgewertet und ein Tool entwickelt. Ihr Tool simuliert zum Beispiel, wie stark Radfahrer bestimmte Wege nutzen würden, wenn sie ausgebaut oder neu angelegt werden. Über 100 Kommunen nutzen das Tool bereits.
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2: Viele Wolken gibt es heute. Nachmittags bleibt es trotz dicker Wolkendecke erstmal trocken. Die Sonne kommt also kaum durch. Die Höchstwerte liegen bei 17 bis 20 Grad. In der Nacht wird es dann wieder nasser. Da kann es gelegentlich regnen und vereinzelt ist auch mal ein Gewitter dabei. Morgen bleibt es wolkig mit zeitweisem Regen oder Schauern bei bis zu 17 Grad.
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0: 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Reinhold Heil von Spliff über Howard Jones. What is Love?
1: Howard Jones mal live gesehen, ich glaube im Quartier Latin. Er alleine natürlich mit Synthesizern und Drumcomputern und hat keine Bandmaschine gehabt, so wie ich die Sache sehe, sondern hatte das alles im Griff und hat diese unglaublichen Vokalparts gesungen selber. Und das hat mich völlig fertig gemacht, weil ich gedacht habe, das sowas könnte ich nie im Leben, obwohl ich diese Musik gerne machen würde, auch solche Songs gerne schreiben würde, aber dann mich auf die Bühne stellen, ich würde in die Hose machen. Und das hat er da Tour after Tour oder so hat er das durchgezogen und deswegen einer der von mir am meist bewunderten Menschen aus der britischen Szene aus den 80ern.
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1: Viele Wolken gibt es heute. Nachmittags bleibt es trotz dicker Wolkendecke erstmal trocken. Die Sonne kommt also kaum durch. Die Höchstwerte liegen bei 17 bis 20 Grad. In der Nacht wird es dann wieder nasser. Da kann es gelegentlich regnen und vereinzelt ist auch mal ein Gewitter dabei. Morgen bleibt es wolkig mit zeitweisem Regen oder Schauern bei bis zu 17 Grad.
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0: 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Im Studio Dirk Justus. Trotz der schweren Wahlpleiten stellt sich die Unionsfraktion im Bundestag hinter Kanzler Merz. In einer Sondersitzung räumt er eigene Fehler ein. Gleichzeitig will Merz seinen Reformkurs fortsetzen. Am Abend haben sich Vertreter von Schwarz-Rot im Kanzleramt getroffen, um darüber zu beraten. München ist knapper Favorit im Rennen um die deutsche Olympia-Bewerbung. Zu dem Schluss kommt eine Kommission des Deutschen Olympischen Sportbunds. Die hatte die drei Bewerber München, Berlin und Rhein-Ruhr unter die Lupe genommen. Wer sich am Ende bewerben darf, wird aber erst Samstag entschieden. Die Bundesregierung hat den Tankrabatt auf den Weg gebracht. Noch in dieser Woche sollen Bundestag und Bundesrat darüber abstimmen. Ab Anfang Oktober sollen Benzin und Diesel dann um 17 Cent pro Liter günstiger werden. So einen Rabatt hat es im Mai und Juni schon einmal gegeben. Große Ankündigungen von US-Präsident Trump bei der UN-Vollversammlung. Er hält ein Abkommen zwischen Russland und der Ukraine in naher Zukunft für möglich. Außerdem geht er von einem Friedensabkommen mit dem Iran nach den US-Kongresswahlen Anfang November aus.
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0: Ralf Mucha wird Alterspräsident des neuen Landtags in Mecklenburg-Vorpommern. Das hat die Landtagsverwaltung mitgeteilt. Der 63-Jährige ist zwar nicht der Älteste im Parlament, aber der mit der längsten Dienstzeit ohne Regierungsamt. Seit 2011 ist der SPD-Politiker Landtagsabgeordneter.
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2: Viele Wolken gibt es heute Morgen und das bleibt auch erstmal so. Am Nachmittag werden die Wolken eher noch dichter, aber es bleibt trocken. Dazu sind 17 bis 20 Grad drin. Morgen geht's weiter mit vielen Wolken und immer mal wieder regnet's oder es kommt ein Schauer runter. Maximal 17 Grad.
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2: Es gibt gerade keine Staus, ihr kommt entspannt durch.
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3: Es ist Mittwoch und wir fangen an um kurz nach fünf. Guten Morgen.
4: Hallo, Peter und Marie hier für euch. Leute, es ist offiziell. Willkommen im Herbst.
3: Oh Gott, ja. Heute ist tatsächlich kalendarischer Herbstanfang. Mhm. Und was heißt das?
4: Ja, das ist das erste Mal, dass Tag und Nacht in diesem Jahr wieder gleich sind. Heißt, die Sonne steht heute senkrecht über dem Äquator. Tag und Nacht sind dadurch auf der ganzen Welt etwa gleich lang. So, je 12 Stunden.
3: Endlich ist die Welt mal geeint. Ist doch auch was Schönes.
4: So, bitte.
3: Aber wir spielen so oder so 24 Stunden. Unsere 80er, ob es dunkel oder hell ist, ist uns da wurscht. Und insofern fangen wir gleich mal an. Pat Benatar, Love is a Battlefield. 80s.

0: Michael Jackson und Beat It an diesem Mittwoch früh. Guten Morgen.
1: Hi, 80s, 80s ist an. Peter und Marie sind da. Und da kann man mal schon mal bei uns beiden eins feststellen, wie unterschiedlich musikalische Geschmäcker doch sein können, oder?
0: Ja, das ist ja auch gut so. Und man merkt das auch am nächsten Song. In Deutschland ein richtig großer Hit, Platz 2 in unseren Charts. Und in Amerika, wo Animotion herstammen, da krähte eigentlich kein Hahn weiter nach diesem etwas europäisch angehauchten Wave-Song. Und die Geschmäcker zwischen USA und Europa, ja, die sind ja in den letzten Jahren auch nicht unbedingt näher gerückt. Auch über die Musik hinaus, kann man so sagen, nicht?
1: Yo.
0: Aber so soll's sein. Und wir lieben diesen Song und darum spielen wir ihn auch. 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
1: Heute im Jahr 1980, da tritt Reggae-Ikone Bob Marley das letzte Mal auf in Pittsburgh, Pennsylvania. Er stirbt am 11. Mai 1981 in Miami.

Und heute haben wir natürlich einen ganz, ganz großen Geburtstagsglückwunsch an Bruce Springsteen. Der wird am 23. September 1949 in Long Branch, New Jersey geboren. Und was wären die 80er ohne seine Songs wie Born in the USA oder Dancing in the Dark? Happy Birthday an

0: Auch das Album Girl, You Know It's True landet an der Spitze der US-Charts. Ein großer Erfolg natürlich vor allem für den deutschen Produzenten Frank Farian. Der Erfolg für das Duo Milli Vanilli endet 1990, nachdem rauskommt, dass Fab Marvin und Rob Pilatus keine einzige Zeile selbst gesungen haben.
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Wer hat verloren? 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Ich mich? Oder?

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1: In den letzten Monaten ist die Zahl der vermissten Personen dramatisch angestiegen. Die jüngste Veröffentlichung der lokalen Polizeibehörde berichtet von einem weiteren tragischen Fall. Es handelt sich um ein 19-jähriges Mädchen, das zuletzt vor 14 Tagen gesehen wurde. Die Polizei schließt die Möglichkeit nicht aus, dass es sich hier um ein Verbrechen handelt.

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1: Im Studio André Glatzel. Die Unionsfraktion im Bundestag stärkt Kanzler Merz trotz der zum Teil desaströsen Landtagswahlen den Rücken. In einer Sondersitzung räumte Merz eigene Fehler ein. An seinem Reformkurs will er festhalten. Darüber haben am Abend auch Vertreter der Bundesregierung im Kanzleramt beraten, etwa bei der Rente. Nicht nur in Deutschland, auch im Rest der EU werden E-Autos immer beliebter. 2025 war jeder sechste neu zugelassene Wagen rein elektrisch betrieben, ein neuer Rekord. Deutschland lag mit knapp einem Fünftel über dem EU-Schnitt, aber deutlich unter Spitzenreiter Dänemark. Die Drohne, die in der Nähe des Bundeswehrstandortes Wunsdorf gefunden wurde, ist offenbar mit Sprengstoff bestückt gewesen. Davon gehen die Ermittler aus, berichtet unter anderem die Süddeutsche. Sie prüfen jetzt, ob es Verbindungen zu der Sprengstoffdrohne vom Flughafen Leipzig-Halle gibt. Unter den drei verbliebenen Olympia-Bewerbungen hat München die Nase vorn. Der Ansicht sind die Prüfer des Deutschen Olympischen Sportbundes. Bindend ist diese Empfehlung aber nicht. Samstag fällt die endgültige Entscheidung, wer sich um die Spiele 2036, 40 oder 44 bewirbt.
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2: Ralf Mucha wird Alterspräsident des neuen Landtags in Mecklenburg-Vorpommern. Das hat die Landtagsverwaltung mitgeteilt. Der 63-Jährige ist zwar nicht der Älteste im Parlament, aber der mit der längsten Dienstzeit ohne Regierungsamt. Seit 2011 ist der SPD-Politiker Landtagsabgeordneter.
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3: Viele Wolken gibt es heute Morgen und das bleibt auch erstmal so. Am Nachmittag werden die Wolken eher noch dichter, aber es bleibt trocken. Dazu sind 17 bis 20 Grad drin. Morgen geht's weiter mit vielen Wolken und immer mal wieder regnet's oder es kommt ein Schauer runter. Maximal 17 Grad.
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3: Nichts los auf den Straßen in Mecklenburg-Vorpommern. Aktuell ist alles frei.
4: Und schon seid ihr wieder informiert. Kurz nach halb sechs. Guten Morgen.
5: Hi, Peter und Marie hier für euch.
4: Und jetzt heißt es gleich in ein paar Minuten wieder, macht euch auf die Socken oder besser an die Socken.
5: Ja, und zwar auf 80s80s.de. Schnell noch bewerben, vielleicht nicht für die nächste Runde, aber die kommenden.
4: Und das alles für unser 8-Sekunden-Spiel. Und der kommende Song, der stammt von Mel & Kim Respectable.

0: Time after time, Cindy Lauper, guten Morgen.
1: Hallo.
2: 80s, 80s, 80er in 8 Sekunden.
1: Wir spielen mit euch eine Runde um die 80s, 80s Socken. Und was müsst ihr dafür tun? Euch einfach nur anmelden auf 80s80s.de. Und so hat's auch der liebe Mike gemacht. Hallo Mike.
3: Guten Tag.
0: Peter und Marie,
4: seht
0: es hier. Guten Morgen.
1: So. Hi.
3: Morgen.
0: Ja.
3: Hi.
0: Wir wollen natürlich gleich ein bisschen mit dir spielen. Vorher ganz kurz ein bisschen was zu dir. Was machst du so einen lieben langen Tag?
3: Ja, heute so aufgestanden, meinen Blumen gespielt.
1: Ja.
3: Und jetzt ein bisschen spazieren.
0: Ja, sag mal, und die 80er, sind dir nah noch richtig so?
3: Ja, ich bin ja eigentlich 91 geboren, aber ich höre eigentlich den ganzen Tag euer Radio. Also 80er ist schon das Beste.
0: Also du hast Musik von vor deiner Geburt sozusagen. Und wie kommt
3: richtig,
0: das?
3: Richtig.
0: Wie bist du drauf gekommen, das überhaupt so zu mögen?
3: Einfach mal irgendwie so Lieder von früher halt gehört und dann, weiß ich, vor 5, 6 Jahren auf euren Sender gekommen und seitdem läuft es nach jeden Tag.
0: Ja. Boah, das ist wunderbar, ist ja wie bestellt. Das haben wir nicht. Das ist super. Dann ist das für dich natürlich eigentlich ein bisschen schwieriger, ne? Weil Leute, die das so selber mitgemacht haben, die können natürlich vielleicht einfacher antworten. Aber ja, wir werden mal sehen. Also wenn du das jeden Tag hörst, dann dürfte dir dieser Song absolut bekannt vorkommen. Und dann hast du auch die 80s Socken sozusagen in der Tasche, beziehungsweise am Fuß schon fast. Dann können wir eigentlich starten, Marie, ne?
1: Ja, der Kassettenrekorder ist hier für dich aufgebaut. Wir schieben einen 80s-Song da rein und hauen da irgendwo den Play- und Stopp-Knopf. Und dann lassen wir 8 Sekunden laufen und du sagst uns bitte Titel oder Interpret, okay?
3: Alles klar.
0: Gut, Mike. Glück.
3: Los geht's. Ja, das wäre einfach. Einfach will Big in Japan.
0: Ja, das finde ich. War wirklich einfach. Aber das war jetzt Zufall, ne? Wir haben es jetzt nicht für dich einfach gemacht. Wir hören die Auflösung nochmal.
1: Herzlichen Glückwunsch, Mike.
3: Ja, vielen Dank.
0: Ja, also dann schönen Tag auf jeden Fall noch und Grüße
3: euch
0: an, deinen kleinen Sohn ist es, ne?
3: Und macht weiter so.
0: Ja, machen wir.
1: Dankeschön.
0: Ciao, tschüss.
3: Okay, danke.
1: Tschüss.
3: Ciao.

0: Holly Johnson und sein Love Train.
1: Ja, hallo Peter und Marie und richtig good news für euch. Also für alle Spandau Ballet Fans, denn Steve Norman, Saxophonist von Spandau Ballet, gibt nämlich im Januar zwei ganz intime Konzertabende. Ein in Berlin und ein in Frankfurt.
0: Ich habe ihn neulich zum Interview getroffen und da habe ich ihn natürlich gleich gefragt, was können wir denn an diesen Abenden erwarten?
2: Yeah, I mean, I've been in the music business a long time and of course there's my time with Spandau, that's very close to my heart, of course. And people want to hear Spandau tunes, so we perform quite a few Spandau tunes, most normally in different arrangements, just to freshen them up and whatever. But and then there's other tunes from artists that I've performed along with. I perform my own songs as well, which is great. And, you know, a few sort of cool covers, which occur to us at the time, you know.
0: Also kurz zusammengefasst, es gibt natürlich die großen Hits von Spandau Ballet in neuen Arrangements, es gibt Steve Normans eigene Songs und es gibt Coverversionen von den Lieblingssongs, die er so hatte, also Prince, David Bowie, alles Mögliche. Wir dürfen gespannt sein.
1: Diese exklusiven Abende, die finden statt am 24. Januar in der Zoom-Kantine in Frankfurt und am 29. Januar im Mikropol in Berlin.
0: Und da hört ihr dann auch diesen Song, ziemlich sicher. Spandau Ballet True.

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1: Im Studio André Glatzel. Die Unionsfraktion im Bundestag stärkt Kanzler Merz trotz der zum Teil desaströsen Landtagswahlen den Rücken. In einer Sondersitzung räumte Merz eigene Fehler ein. An seinem Reformkurs will er festhalten. Darüber haben am Abend auch Vertreter der Bundesregierung im Kanzleramt beraten, etwa bei der Rente. Nicht nur in Deutschland, auch im Rest der EU werden E-Autos immer beliebter. 2025 war jeder sechste neu zugelassene Wagen rein elektrisch betrieben, ein neuer Rekord. Deutschland lag mit knapp einem Fünftel über dem EU-Schnitt, aber deutlich unter Spitzenreiter Dänemark. Auf der US-Airbase Spang-Dahlem in der Eifel ist ein Kampfjet abgestürzt. Der Pilot konnte sich mit dem Schleudersitz retten und verletzte sich dabei. Zum genauen Unfallhergang ist bislang noch nichts bekannt. Große Ankündigungen von US-Präsident Trump bei der UN-Vollversammlung. Er hält ein Abkommen zwischen Russland und der Ukraine in naher Zukunft für möglich. Außerdem geht er von einem Friedensabkommen mit dem Iran nach den US-Kongresswahlen Anfang November aus.
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1: In Neubrandenburg prüft die Polizei eine mögliche homophobe Attacke gegen zwei Frauen. Ein Mann soll die beiden Montagmittag auf dem Datzeberg beleidigt und eine von ihnen auch körperlich angegriffen haben. Sie wurde leicht verletzt. Der Verdächtige flüchtete, die Polizei sucht Zeugen.
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2: Viele Wolken gibt es heute Morgen und das bleibt auch erstmal so. Am Nachmittag werden die Wolken eher noch dichter, aber es bleibt trocken. Dazu sind 17 bis 20 Grad drin. Morgen geht's weiter mit vielen Wolken und immer mal wieder regnet's oder es kommt ein Schauer runter. Maximal 17 Grad.
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2: Nichts los auf den Straßen, aktuell freie Fahrt.
3: Mittwoch früh, kurz nach 6.
4: Hallo, ein besonderer Mittwoch, der 23. September. Und somit gehen herzliche Glückwünsche zu dem Mann, der heute einen Schnapszahlgeburtstag hat. 77 Jahre alt wird er, der Boss.
3: Ja, Bruce Springsteen, und er feiert angeblich am liebsten etwas kleiner mit seiner Familie. Aber andere, die feiern dagegen umso mehr, denn in Bruce Springsteens Heimat New Jersey, der wurde der 23. September offiziell zum Bruce Springsteen Day ausgerufen. Fans feiern den ganzen Tag damit Veranstaltungen zu Ehren des Musikers, und das finde ich auch richtig gut so.
4: Ja, wir feiern den natürlich auch, und zwar direkt auf den Fuß mit Born in the USA. Hier ist Bruce Springsteen.

0: Maria Magdalena, das war natürlich Sandra. Ja, nochmal willkommen in der Morning Show. Guten Morgen.
1: Mit Peter und Marie hier bei 80s. Hallo, ihr Lieben.
0: Ja, wir hatten ja heute schon kurz darüber berichtet. Steve Norman, der legendäre Saxophonist von Spandau Ballet, wird im Januar 2 exklusive Konzertabende geben mit seiner Band The Sleeves.
1: Und da wird er auch die größten Hits von Spandau Ballet performen. Dazu seine eigenen Songs und Coverversionen, ja, und tollen Songs aus den 80ern. Also die Hits von Prince bis David Bowie, alles, was er so selber mochte.
0: Ja, klingt auf jeden Fall nach tollen Abenden und ich glaube, das wird auch richtig schön, denn so intim live vor Publikum, das ist eigentlich das Größte für den Künstler und auch fürs Publikum. Und Steve Norman hat mir im Interview mal vorgeschwärmt, wie das dann werden wird.
2: Well, it's exactly those things you just referred to. But also for me, I really like the spontaneity of live shows because I've never played any solo, even the true solo. I've played 1,000 times at least. And it's never the same twice because I kind of sort of empty myself. I don't think when I go into a solo. And it just comes in, you know, it's like a flow for me. And that sort of being on the edge a little bit is what I crave for, as well as knowing what I should be doing.
0: Ja, also Steve Norman liebt es, live zu spielen und das Saxophon auch für True, das hat er schon an die 1,000 Mal gespielt, aber live immer wieder anders. Und er sagt, wenn ich dann vors Publikum trete, dann ist das ein regelrechter Flow und was für ganz Besonderes für mich.
1: Ja, und weil Steve Norman an den beiden Abenden natürlich auch die 80er-Hits von Spandau Ballet spielen wird, hat er Peter auch noch verraten, was denn seine eigenen Favoriten sind.
2: My memories always go back into when we were young. You know, I formed the band in 1976 at school. Me and Gary were close friends. And then it was, you know, we're all from the same school except for Martin Kemp. About that sort of few years before we signed a recording contract were really special. And the Spandau early releases, like To Cut a Long Story Short, our first single, and a couple of singles later, Chant Number One, because they sounded dangerous, and that's what I liked about them.
1: In seiner Erinnerung geht er am liebsten zurück in seine Schulzeit gemeinsam mit Gary Kemp ins Jahr 76. Na, und dann sind es natürlich die ersten Singles, die rauskamen. Zum Beispiel To Cut a Long Story Short oder aber auch ein paar Singles später. Da finden wir dann Chant Number One. Ich finde er deshalb so gut, weil die so gefährlich klingen.
0: Ja, und sie sind auch richtig gut. Und die exklusiven Abende, die finden statt am 24. Januar in der Zoom-Kantine Frankfurt und am 29. Januar im Mikropol in Berlin. Und wir hören jetzt Spandau Ballet mit dem Lieblingssong von Steve Norman. Die erste Single von Spandau Ballet, To Cut a Long Story Short.

0: Guten Morgen Wismar, Guten Morgen Demmin, Guten Morgen Heringsdorf.
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1: Im Studio André Glatzel. Trotz der schweren Wahlpleiten stellt sich die Unionsfraktion im Bundestag hinter Kanzler Merz. In einer Sondersitzung räumte er eigene Fehler ein. Gleichzeitig will Merz seinen Reformkurs fortsetzen. Am Abend haben sich Vertreter von Schwarz-Rot im Kanzleramt getroffen, um darüber zu beraten. Der Bundestag beschäftigt sich heute unter anderem mit einem Gesetzentwurf zu K.O.-Tropfen. In Zukunft sollen Strafen härter ausfallen, wenn der Stoff bei Sexual- oder Raubdelikten eingesetzt wird. Mindestens 5 Jahre Haft werden dann fällig. Die EU-Kommission verlängert die Sanktionen gegen Russland um weitere 3 Jahre, hebt sie für 2 russische Oligarchen aber auf. Frankreich etwa will laut Medien damit 2 seiner Bürger aus Aserbaidschan freibekommen. Die Mitgliedstaaten hatten sich kurz vor Ablauf einer Frist zur Verlängerung geeinigt. Da dürften Fans von Luke Skywalker oder Darth Vader leuchtende Augen bekommen. In Los Angeles ist jetzt das neue Star Wars Museum von Regisseur George Lucas eröffnet worden. Dort sind mehr als 1300 Objekte und Kunstwerke zu sehen. Darunter bislang unveröffentlichte Stücke aus der Kultsaga.
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1: In Neubrandenburg prüft die Polizei eine mögliche homophobe Attacke gegen 2 Frauen. Ein Mann soll die beiden Montagmittag auf dem Datzeberg beleidigt und eine von ihnen auch körperlich angegriffen haben. Sie wurde leicht verletzt. Der Verdächtige flüchtete, die Polizei sucht Zeugen.
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2: Viele Wolken gibt es heute Morgen und das bleibt auch erstmal so. Am Nachmittag werden die Wolken eher noch dichter, aber es bleibt trocken. Dazu sind 17 bis 20 Grad drin. Morgen geht's weiter mit vielen Wolken und immer mal wieder regnet's oder es kommt ein Schauer runter. Maximal 17 Grad.
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2: Im Moment ist alles frei auf den Straßen bei uns in Mecklenburg-Vorpommern. Keine Staus.
3: Um kurz nach 11:30, schönen guten Morgen an diesem Mittwoch, hallo.
4: Hi, hier sind Peter und Marie für euch. Und auch an diesem Mittwoch lassen wir euch nicht hängen. Es gibt eine spannende Geschichte rund um einen 80s-Hit für euch. Präsentiert und recherchiert von Peter Immann.
3: Ja, die früheren Grenzsoldaten der DDR, die kamen mir ja immer ein bisschen unfreundlich vor. Aber es gab anscheinend auch andere. Und in einem von denen hat sich ein Popstar ein wenig verguckt. Das ist der Hintergrund dieses Songs. Noch mehr dazu aber in wenigen Minuten in meiner Popstory. Vorher gibt's aber The Police. Every little thing she does is magic.

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1: Elton John, Nikita. Zu diesem Song gibt es ja ein sehr hartnäckiges Gerücht. Elton John soll sich angeblich bei einem Berlin-Besuch in einen DDR-Grenzsoldaten verliebt haben. Der Name des Mannes? Nikita. Denn Nikita ist sowohl ein Frauen- als auch ein Männername. Fakt ist, Elton John war damals zwar auch mal in West-Berlin, aber Belege über eine Liebe zu einem echten Grenzsoldaten, die existieren nicht. Und das, wie ich denke, aus ziemlich gutem Grund. Denn ich habe in den 80ern selbst eine Zeit lang in West-Berlin gelebt und ich kann euch sagen, mit Grenzsoldaten an der Mauer, da konnte man nicht so einfach sprechen, flirten sowieso nicht, man konnte sich ihnen nicht einmal nähern. Sprich, es war einfach unmöglich, sich einfach in einen zu verlieben. Erst recht, wenn man Elton John war, der bei einem Berlin-Besuch auf Schritt und Tritt von der Presse verfolgt wurde. Von daher existiert Nikita wohl nur in Eltons Fantasie. Aber eine großartige Ballade ist das Lied natürlich trotzdem.

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1: 1982 haben viele von uns im Kino gesessen und teilweise geheult, denn da gab's E.T.
2: E.T. nach Haus telefonieren.
1: Der Außerirdische, der so liebenswert war. Ja, und ein Jahr später gab's nochmal einen Außerirdischen und der wurde besungen von DÖF, Deutsch-Österreichisches Feingefühl. Das war ein Projekt von den Österreichern Josi Prokopetz, Manfred Tauchen und den beiden Humpe-Schwestern Inga und Annette aus Deutschland. Und dieser Song ging einfach durch die Decke wegen des schönen Refrains. Und der liebenswerte Außerirdische, der heißt hier Kodo.
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1: Im Studio André Glatzel. Verdi kritisiert den für das kommende Jahr geplante Spritpreisdeckel. Gewerkschaftschef Wernicke sagte dem Redaktionsnetzwerk Deutschland, das Ganze komme zu spät. Die Mineralölkonzerne würden sich bis dahin, Zitat, dumm und dusselig verdienen. Auch den am nächsten Monat geplanten Tankrabatt sieht Wernicke kritisch. Trotz der schweren Wahlpleiten stellt sich die Unionsfraktion im Bundestag hinter Kanzler Merz. In einer Sondersitzung räumte er eigene Fehler ein. Gleichzeitig will Merz seinen Reformkurs fortsetzen. Am Abend haben sich Vertreter von Schwarz-Rot im Kanzleramt getroffen, um darüber zu beraten. Dieses Jahr sind in Deutschland bisher 320 Menschen bei Badeunfällen ums Leben gekommen. Laut DLRG-Bilanz ist die Zahl im Vergleich zum Vorjahr leicht gesunken. Vor allem im Juni gab es aber außergewöhnlich viele Todesfälle im Wasser. Opfer werden weiter vor allem junge und größtenteils männliche Menschen. München ist knapper Favorit im Rennen um die deutsche Olympiabewerbung. Zu dem Schluss kommt eine Kommission des Deutschen Olympischen Sportbundes. Die hatte die drei Bewerber München, Berlin und Rhein-Ruhr unter die Lupe genommen. Wer sich am Ende bewerben darf, wird aber erst Samstag entschieden.
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1: Ralf Mucha wird Alterspräsident des neuen Landtags in Mecklenburg-Vorpommern. Das hat die Landtagsverwaltung mitgeteilt. Der 63-Jährige ist zwar nicht der Älteste im Parlament, aber der mit der längsten Dienstzeit ohne Regierungsamt. Seit 2011 ist der SPD-Politiker Landtagsabgeordneter.
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2: Wolkig ist es heute Morgen und das bleibt auch erstmal so. Später am Nachmittag werden die Wolken dann mehr, Regen ist aber keiner dabei. Dazu gehen die Höchstwerte auf 17 bis 20 Grad. Morgen ist es dann meist grau und immer mal wieder nass mit Regen oder einzelnen Schauern. Maximal 15 bis 17 Grad.
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2: Nichts los auf den Straßen in Mecklenburg-Vorpommern. Aktuell ist alles frei.
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3: 23. September, kurz nach 7. So ist der Stand der Dinge. Schönen guten Morgen.
4: Hi, mit Peter und Marie Mohr. Leute, es ist offiziell. Willkommen im Herbst.
3: Oh Gott, ja. Heute ist tatsächlich kalendarischer Herbstanfang. Und was heißt das?
4: Ja, das ist das erste Mal, dass Tag und Nacht in diesem Jahr wieder gleich sind. Heißt, die Sonne steht heute senkrecht über dem Äquator. Tag und Nacht sind dadurch auf der ganzen Welt etwa gleich lang. So, je 12 Stunden.
3: Endlich ist die Welt mal geeint. Ist doch auch was Schönes.
4: So, bitte.
3: Aber wir spielen so oder so 24 Stunden. Unsere 80er, ob es dunkel oder hell ist, ist uns da wurscht. Und insofern fangen wir gleich mal an. Whitney Houston, I Wanna Dance With Somebody.

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1: Heute im Jahr 1980, da tritt Reggae-Ikone Bob Marley das letzte Mal auf in Pittsburgh, Pennsylvania. Er stirbt am 11. Mai 1981 in

Und heute haben wir natürlich einen ganz, ganz großen Geburtstagsglückwunsch an Bruce Springsteen. Der wird am 23. September 1949 in Long Branch, New Jersey geboren. Und was wären die 80er ohne seine Songs wie Born in the USA oder Dancing in the Dark? Happy Birthday an Bruce Springsteen.

0: Auch das Album Girl, You Know It's True landet an der Spitze der US-Charts. Ein großer Erfolg natürlich vor allem für den deutschen Produzenten Frank Farian. Der Erfolg für das Duo Milli Vanilli endet 1990, nachdem rauskommt, dass Fab Marvin und Rob Pilatus keine einzige Zeile selbst gesungen haben.
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1: Im Studio André Glatzel. Verdi kritisiert die Spritpreismaßnahmen der Bundesregierung. Gewerkschaftschef Wernicke hält unter anderem den Tankrabatt ab nächsten Monat für zu pauschal. Gegenüber dem Redaktionsnetzwerk Deutschland spricht er sich dafür aus, kleine und mittlere Einkommen zielgenau zu entlasten. Trotz der schweren Wahlpleiten stellt sich die Unionsfraktion im Bundestag hinter Kanzler Merz. In einer Sondersitzung räumte er eigene Fehler ein. Gleichzeitig will Merz seinen Reformkurs fortsetzen. Am Abend haben sich Vertreter von Schwarz-Rot im Kanzleramt getroffen, um darüber zu beraten. In Hamburg startet heute der Extremwetterkongress. Forscher und Meteorologen sprechen darüber, wie man in Zukunft beispielsweise mit Starkregen und Hitzewellen umgehen soll. Laut Robert-Koch-Institut sind in diesem Sommer allein in Deutschland 16.000 Menschen infolge von Hitze gestorben. Die Abgeordneten im Bundestag sollen ihre Reden selbst schreiben und nicht ausschließlich auf KI setzen. Das fordert Bundestagsvizepräsidentin Lindholz in der Rheinischen Post. Rein KI-generierten Texten fehle das Persönliche, das Emotionale und die politische Zuspitzung, sagte die CSU-Politikerin.
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1: Ralf Mucha wird Alterspräsident des neuen Landtags in Mecklenburg-Vorpommern. Das hat die Landtagsverwaltung mitgeteilt. Der 63-Jährige ist zwar nicht der Älteste im Parlament, aber der mit der längsten Dienstzeit ohne Regierungsamt. Seit 2011 ist der SPD-Politiker Landtagsabgeordneter.
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2: Wolkig ist es heute Morgen und das bleibt auch erstmal so. Später am Nachmittag werden die Wolken dann mehr, Regen ist aber keiner dabei. Dazu gehen die Höchstwerte auf 17 bis 20 Grad. Morgen ist es dann meist grau und immer mal wieder nass mit Regen oder einzelnen Schauern, maximal 15 bis 17 Grad.
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2: Im Kreis Vorpommern-Greifswald ist die Straße zwischen Chemnitz und Greifswald in beiden Richtungen nach einem Unfall gesperrt.
3: Die Stunden ziehen ins Land. Ja, wir sind mittendrin in der Morning Show, kurz nach 7:30. Guten Morgen.
4: Ja, hi, mit Peter und Marie.
3: Und jetzt heißt es gleich in ein paar Minuten wieder, macht euch auf die Socken oder besser an die Socken.
4: Ja, und zwar auf 80s80s.de. Schnell noch bewerben, vielleicht nicht für die nächste Runde, aber die kommenden.
3: Und das alles für unser 8-Sekunden-Spiel. Und der kommende Song, der stammt von den Pretenders, Don't Get Me Wrong. 80s.

0: Kim Wilde, You Came an diesem Mittwoch. Schönen guten Morgen.
1: Hallo.
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1: Wir spielen mit euch eine Runde um die 80s, 80s Socken. Und was müsst ihr dafür tun? Euch einfach nur anmelden auf 80s80s.de. Und so hat's auch der liebe Mike gemacht. Hallo Mike.
3: Guten Tag.
0: Peter und Marie,
4: ihr
0: seht es hier. Guten Morgen.
1: So. Hi.
3: Morgen.
0: Ja.
3: Hi.
0: Wir wollen natürlich gleich ein bisschen mit dir spielen. Vorher ganz kurz ein bisschen was zu dir. Was machst du so einen lieben langen Tag?
3: Ja, heute so aufgestanden, meinen Blumen gespielt.
1: Ja.
3: Und jetzt ein bisschen spazieren.
0: Ja, sag mal, und die 80er, sind dir nah noch richtig so?
3: Ja, ich bin ja eigentlich 91 geboren, aber ich höre eigentlich den ganzen Tag euer Radio. Also 80er ist schon das Beste.
0: Also was du hast Musik von vor deiner Geburt. Sozusagen. Und wie kommt
3: richtig,
0: das?
3: Richtig.
0: Wie bist du drauf gekommen, das überhaupt so zu mögen?
3: Einfach mal irgendwie so Lieder von früher halt gehört und dann weiß ich vor 5-6 Jahren auf euren Sender gekommen und seitdem läuft es nach jeden Tag.
0: Ja. Boah, wunderbar, ist ja wie bestellt. Das haben wir nicht. Das ist super. Dann ist das für dich natürlich eigentlich ein bisschen schwieriger, ne? Weil Leute, die das so selber mitgemacht haben, die können natürlich vielleicht einfacher antworten. Aber ja, wir werden mal sehen. Also wenn du das jeden Tag hörst, dann dürfte dir dieser Song absolut bekannt vorkommen. Und dann hast du auch die 80s Socken sozusagen in der Tasche beziehungsweise am Fuß schon fast. Dann können wir eigentlich starten, Marie, ne?
1: Ja, der Kassettenrekorder ist hier für dich aufgebaut. Wir schieben einen 80s-Song da rein und hauen da irgendwo den Play- und Stopp-Knopf und dann lassen wir 8 Sekunden laufen und du sagst uns bitte Titel oder Interpret, okay?
3: Alles klar.
0: Gut, Mike. Glück.
3: Los geht's. Ja, das wäre einfach. Einfach will Big in Japan.
0: Ja, das finde ich. War wirklich einfach. Aber das war jetzt Zufall, ne? Wir haben es jetzt nicht für dich einfach gemacht. Wir hören die Auflösung nochmal.
1: Herzlichen Glückwunsch, Mike.
3: Ja, vielen Dank.
0: Ja, also dann schönen Tag auf jeden Fall noch und grüße
3: euch
0: an, deinen kleinen Sohn ist es, ne?
3: Und macht weiter so.
0: Ja, machen wir.
1: Dankeschön.
0: Ciao, tschüss.
3: Okay, danke.
1: Tschüss.
3: Ciao.

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1: Jetzt ist es wieder soweit. Ihr schnappt euch bitte mal eine leckere Tasse Tee, Kaffee, Freunde oder auch die Kollegen. Lehnt euch zurück und hört eine extra lange Version von einem tollen 80s-Song aus unserem Maxi-Radio in der App und im Web.
0: Ja, es geht um eine Band, die hatten einen Mega-Hit. Zwar nur einen, aber dafür einen richtig, richtig tollen. Und den werden wir gleich in der Maxi-Version hören. Es geht um die Rainbirds und Blueprint. Und die Frontfrau Katharina Frank hat uns im Interview mal erzählt, wie der Song eigentlich entstanden ist.
2: In Berlin gab es mal den Senatsrock-Wettbewerb und da haben Rainbirds damals sich beworben und mitgemacht und haben den gewonnen. Und dadurch haben wir auch Studiozeit bekommen in dem sogenannten Senatsrock-Studio. Und dafür habe ich mich hingesetzt und habe nochmal eine Reihe von Songs geschrieben und darunter war Blueprint. Und entstanden ist der Song in meiner kleinen Wohnung. Ich war damals umgezogen, es war eine Einzimmerwohnung. Ich hatte nicht viel Matratze auf dem Boden, wie man das so kennt. Und da habe ich gesessen und habe Blueprint geschrieben.

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1: Im Studio André Glatzel. Der Bundestag beschäftigt sich heute unter anderem mit einem Gesetzentwurf zu K.O.-Tropfen. In Zukunft sollen Strafen härter ausfallen, wenn der Stoff bei Sexual- oder Raubdelikten eingesetzt wird. Mindestens 5 Jahre Haft werden dann fällig. Verdi kritisiert die Spritpreismaßnahmen der Bundesregierung. Gewerkschaftschef Wernicke hält unter anderem den Tankrabatt ab nächsten Monat für zu pauschal. Gegenüber dem Redaktionsnetzwerk Deutschland spricht er sich dafür aus, kleine und mittlere Einkommen zielgenau zu entlasten. Bildungsministerin Prien warnt Grüne und SPD vor einer Koalition mit der Linken in Berlin. Sie sagte im Ersten, Juden könnten sich dann nicht mehr sicher fühlen. Hintergrund ist der Umgang der Linken mit Antisemitismusvorwürfen und Kontakten ins Clan-Milieu. Unter den 3 verbliebenen Olympia-Bewerbungen hat München die Nase vorn. Der Ansicht sind die Prüfer des Deutschen Olympischen Sportbundes. Bindend ist diese Empfehlung aber nicht. Samstag fällt die endgültige Entscheidung, wer sich um die Spiele 2036, 40 oder 44 bewirbt.
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1: In Neubrandenburg prüft die Polizei eine mögliche homophobe Attacke gegen 2 Frauen. Ein Mann soll die beiden Montagmittag auf dem Datzeberg beleidigt und eine von ihnen auch körperlich angegriffen haben. Sie wurde leicht verletzt. Der Verdächtige flüchtete, die Polizei sucht Zeugen.
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2: Wolkig ist es heute Morgen und das bleibt auch erstmal so. Später am Nachmittag werden die Wolken dann mehr, Regen ist aber keiner dabei. Dazu gehen die Höchstwerte auf 17 bis 20 Grad. Morgen ist es dann meist grau und immer mal wieder nass mit Regen oder einzelnen Schauern. Maximal 15 bis 17 Grad.
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2: Nichts los auf den Straßen in Mecklenburg-Vorpommern. Aktuell ist alles frei.
3: Es ist kurz nach 8 an diesem Mittwoch. Schönen guten Morgen.
4: Hallo, ein besonderer Mittwoch, der 23. September. Und somit gehen herzliche Glückwünsche zu dem Mann, der heute einen Schnapszahlgeburtstag hat. 77 Jahre alt wird er, der Boss.
3: Ja, Bruce Springsteen, und er feiert angeblich am liebsten etwas kleiner mit seiner Familie. Aber andere, die feiern dagegen umso mehr, denn in Bruce Springsteens Heimat New Jersey, der wurde der 23. September offiziell zum Bruce Springsteen Day ausgerufen. Fans feiern den ganzen Tag damit Veranstaltungen zu Ehren des Musikers, und das finde ich auch richtig gut so.
4: Ja, wir feiern den natürlich auch, und zwar direkt auf den Fuß mit Dancing in the Dark. Hier ist Bruce Springsteen.

0: Dancing on the Ceiling, Lionel Richie. Ja, nochmal willkommen in der Morning Show. Guten Morgen.
1: Mit Peter und Marie hier bei 80s. Hallo ihr Lieben.
0: Ja, wir hatten ja heute schon kurz darüber berichtet. Steve Norman, der legendäre Saxophonist von Spandau Ballet, wird im Januar 2 exklusive Konzertabende geben mit seiner Band The Sleeves.
1: Und da wird er auch die größten Hits von Spandau Ballet performen. Dazu seine eigenen Songs und Coverversionen, ja, auch von tollen Songs aus den 80ern. Also die Hits von Prince bis David Bowie, alles was er so selber mochte.
0: Ja, klingt auf jeden Fall nach tollen Abenden und ich glaube, das wird auch richtig schön, denn so intim live vor Publikum, das ist eigentlich das Größte für den Künstler und auch fürs Publikum. Und Steve Norman hat mir im Interview mal vorgeschwärmt, wie das dann werden wird.
2: Well, it's exactly those things you just referred to. But also for me, I really like the spontaneity of live shows because I've never played any solo, even the true

0: And that sort of being on the edge a little bit is what I crave for, as well as knowing what I should be doing.
1: Ja, also Steve Norman liebt es, live zu spielen, und das Saxophon auch für True, das hat er schon an die tausendmal gespielt, aber live immer wieder anders. Und er sagt, wenn ich dann vors Publikum trete, dann ist das ein regelrechter Flow und was für ganz Besonderes für mich.
2: Ja, und weil Steve Norman an den beiden Abenden natürlich auch die 80er-Hits von Spandau Ballet spielen wird, hat er Peter auch noch verraten, was denn seine eigenen Favoriten sind.
0: My memories always go back into when we were young. You know, I formed the band in 1976 at school. Me and Gary were close friends. And then it was, you know, we're all from the same school except for Martin Kemp. About that sort of few years before we signed a recording contract were really special. And the Spandau early releases, like To Cut a Long Story Short, our first single, and a couple of singles later, Chant Number One, because they sounded dangerous, and that's what I liked about them.
2: In seiner Erinnerung geht er am liebsten zurück in seine Schulzeit gemeinsam mit Gary Kemp ins Jahr 76. Na, und dann sind es natürlich die ersten Singles, die rauskamen. Zum Beispiel To Cut a Long Story Short oder aber auch ein paar Singles später. Da finden wir dann Chant Number One. Die findet er deshalb so gut, weil die so gefährlich klingen.
1: Ja, und sie sind auch richtig gut. Und die exklusiven Abende, die finden statt am 24. Januar in der Zoom-Kantine Frankfurt und am 29. Januar im Mikropol in Berlin. Und wir hören jetzt Spandau Ballet mit dem Lieblingssong von Steve Norman. Die erste Single von Spandau Ballet, To Cut a Long Story Short.

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New Order.

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1: Im Studio André Glatzel. Vergewaltigungen sollen in Zukunft deutlich härter bestraft werden, wenn dabei K.O.-Tropfen eingesetzt werden. Der Bundestag beschäftigt sich heute mit einem entsprechenden Gesetzentwurf. Das Ganze wird dann so behandelt, als würde das Opfer mit einer Waffe bedroht werden. Die Mindeststrafe soll auf 5 Jahre steigen. Verdi kritisiert den für das kommende Jahr geplante Spritpreisdeckel. Gewerkschaftschef Wernicke sagte dem Redaktionsnetzwerk Deutschland, das Ganze komme zu spät. Die Mineralölkonzerne würden sich bis dahin, Zitat, dumm und dusselig verdienen. Auch den am nächsten Monat geplanten Tankrabatt sieht Wernicke kritisch. In Hamburg startet heute der Extremwetterkongress. Forscher und Meteorologen sprechen darüber, wie man in Zukunft beispielsweise mit Starkregen und Hitzewellen umgehen soll. Laut Robert-Koch-Institut sind in diesem Sommer allein in Deutschland 16.000 Menschen infolge von Hitze gestorben. Da dürften Fans von Luke Skywalker oder Darth Vader leuchtende Augen bekommen. In Los Angeles ist jetzt das neue Star Wars Museum von Regisseur George Lucas eröffnet worden. Dort sind mehr als 1300 Objekte und Kunstwerke zu sehen. Darunter bislang unveröffentlichte Stücke aus der Kultsaga.
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1: In Neubrandenburg prüft die Polizei eine mögliche homophobe Attacke gegen 2 Frauen. Ein Mann soll die beiden Montagmittag auf dem Datzeberg beleidigt und eine von ihnen auch körperlich angegriffen haben. Sie wurde leicht verletzt. Der Verdächtige flüchtete, die Polizei sucht Zeugen.
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2: Wolkig ist es heute Morgen und das bleibt auch erstmal so. Später am Nachmittag werden die Wolken dann mehr, Regen ist aber keiner dabei. Dazu gehen die Höchstwerte auf 17 bis 20 Grad. Morgen ist es dann meist grau und immer mal wieder nass mit Regen oder einzelnen Schauern. Maximal 15 bis 17 Grad.
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2: Nichts los auf den Straßen, aktuell freie Fahrt.
3: Um kurz nach 11:30, schönen guten Morgen an diesem Mittwoch, hallo.
4: Hi, hier sind Peter und Marie für euch. Und auch an diesem Mittwoch lassen wir euch nicht hängen. Es gibt eine spannende Geschichte rund um einen 80s-Hit für euch. Präsentiert und recherchiert von Peter Illmann.
3: Wer die Welt verändern oder verbessern will, der muss bei sich selbst anfangen. Boah, ist eigentlich ziemlich logisch. Darum geht's in dem Song, den ich ein bisschen näher untersuche in ein paar Minuten. Und ja, bis es soweit ist, hören wir noch Musik, unter anderem von New Order, Blue Monday. Und dieser Song, ist ein ganz besonderer Song, hat mit der Uhr zu tun.
4: Auf die ihr jetzt bitte schaut und euch dann reinklickt auf 80s80s.de.

0: ihre Geschichte.
1: 1986 kommt Saida Garrett, Songwriterin und Sängerin, zu spät zu einem Meeting mit Quincy Jones. Der Produzent sucht dringend einen weiteren Hit für Michael Jacksons neues Album Bad. Wenige Tage später schreibt Saida gemeinsam mit Co-Writer Glenn Ballard Man in the Mirror. Quincy Jones ist begeistert, doch es gibt ein Problem. Michael Jackson hat bis dahin keinen einzigen Song für Bad aufgenommen, den er nicht selbst geschrieben hat. Tage später der erlösende Anruf. Michael ist begeistert. Man in the Mirror wird ein weltweiter Hit, erreicht Platz 1 in den USA und wird für einen Grammy nominiert. Saida Garrett singt das Lied später sogar gemeinsam mit dem King of Pop

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1: Die Stadt Birmingham in England, die steht für Regen, Nebel, Fußball und Bier. Also ganz bestimmt nicht für das, was man mit Reggae verbindet, denn das ist ja eher Sonne, Marihuana und Rastas. Aber eine der bekanntesten Reggae-Bands kommt aus Birmingham, und zwar UB40. Vielleicht wollten sie einfach das schöne Wetter sich herbeiwünschen mit der Musik, die sie machen. Sehr erfolgreich machen übrigens. Und UB40, ja, die hören wir jetzt natürlich gleich mit einem ihrer größten Hits.
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1: Im Studio André Glatzel. Vergewaltigungen sollen in Zukunft deutlich härter bestraft werden, wenn dabei K.O.-Tropfen eingesetzt werden. Der Bundestag beschäftigt sich heute mit einem entsprechenden Gesetzentwurf. Das Ganze wird dann so behandelt, als würde das Opfer mit einer Waffe bedroht werden. Die Mindeststrafe soll auf 5 Jahre steigen. Verdi kritisiert den für das kommende Jahr geplante Spritpreisdeckel. Gewerkschaftschef Wernicke sagte dem Redaktionsnetzwerk Deutschland, das Ganze komme zu spät. Die Mineralölkonzerne würden sich bis dahin, Zitat, dumm und dusselig verdienen. Auch den am nächsten Monat geplanten Tankrabatt sieht Wernicke kritisch. Seit Beginn des Jahres sind in deutschen Gewässern 320 Menschen bei Unfällen gestorben. Das sind etwas weniger als im Vorjahr, heißt es von der DLRG. Allerdings waren es vor allem im Juni außergewöhnlich viele, laut DLRG auch wegen der Hitzewelle. Außerdem werden weiter junge, meistens männliche Menschen zum Opfer. München ist knapper Favorit im Rennen um die deutsche Olympiabewerbung. Zu dem Schluss kommt eine Kommission des Deutschen Olympischen Sportbundes. Die hatte die 3 Bewerber München, Berlin und Rhein-Ruhr unter die Lupe genommen. Wer sich am Ende bewerben darf, wird aber erst Samstag entschieden.
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1: Ralf Mucher wird Alterspräsident des neuen Landtags in Mecklenburg-Vorpommern. Das hat die Landtagsverwaltung mitgeteilt. Der 63-Jährige ist zwar nicht der Älteste im Parlament, aber der mit der längsten Dienstzeit ohne Regierung. Regierungsamt. Seit 2011 ist der SPD-Politiker Landtagsabgeordneter.
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2: Sonne und Wolken gibt es heute Vormittag und es bleibt trocken. Am Nachmittag kommen dann mehr Wolken dazu, aber Regen ist weiter keiner dabei. Dazu werden es 17 bis 20 Grad. Morgen sieht es deutlich grauer aus, viele Wolken und immer wieder Regen oder Schauer bei maximal 17 Grad, an der Küste am Vormittag auch mal mit Sturmböen.
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2: Im Kreis Mecklenburgische Seenplatte ist die Straße zwischen Utzedill und Hohenmocker in beiden Richtungen nach einem Unfall gesperrt.
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3: Unser letztes Stündchen fängt an in der Morning Show. Es ist Mittwoch, früh kurz nach 9. Guten Morgen.
4: Hallo mit Peter und Marie. Leute, es ist offiziell willkommen im Herbst.
3: Oh Gott, ja, heute ist tatsächlich kalendarischer Herbstanfang. Mhm. Und was heißt das?
4: Ja, das ist das erste Mal, dass Tag und Nacht in diesem Jahr wieder gleich sind. Heißt, die Sonne steht heute senkrecht über dem Äquator. Tag und Nacht sind dadurch auf der ganzen Welt etwa gleich lang. So, jede 2 Stunden.
3: Endlich ist die Welt mal geeint. Ist doch auch was Schönes.
4: So,
3: aber wir spielen so oder so 24 Stunden. Unsere 80er, ob es dunkel oder hell ist, ist uns da wurscht. Und insofern fangen wir gleich mal an. Roxette und The Look.

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1: Heute im Jahr 1980, da tritt Reggae-Ikone Bob Marley das letzte Mal auf in Pittsburgh, Pennsylvania. Er stirbt am 11. Mai 1981

Und heute haben wir natürlich einen ganz, ganz großen Geburtstagsglückwunsch an Bruce Springsteen. Der wird am 23. September 1949 in Long Branch, New Jersey geboren. Und was wären die 80er ohne seine Songs wie Born in the USA oder Dancing in the Dark? Happy Birthday an

0: Auch das Album Girl, You Know It's True landet an der Spitze der US-Charts. Ein großer Erfolg natürlich vor allem für den deutschen Produzenten Frank Farian. Der Erfolg für das Duo Milli Vanilli endet 1990, nachdem rauskommt, dass Fab Morvan und Rob Pilatus keine einzige Zeile selbst gesungen haben.
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1: Im Studio André Glatzel. Der Bundestag beschäftigt sich heute unter anderem mit einem Gesetzentwurf zu K.O.-Tropfen. In Zukunft sollen Strafen härter ausfallen, wenn der Stoff bei Sexual- oder Raubdelikten eingesetzt wird. Mindestens 5 Jahre Haft werden dann fällig. Verdi kritisiert die Spritpreismaßnahmen der Bundesregierung. Gewerkschaftschef Wernicke hält unter anderem den Tankrabatt ab nächsten Monat für zu pauschal. Gegenüber dem Redaktionsnetzwerk Deutschland spricht er sich dafür aus, kleine und mittlere Einkommen zielgenau zu entlasten. Die Drohne, die in der Nähe des Bundeswehrstandortes Wunsdorf gefunden wurde, ist offenbar mit Sprengstoff bestückt gewesen. Davon gehen die Ermittler aus, berichtet unter anderem die Süddeutsche. Sie prüfen jetzt, ob es Verbindungen zu der Sprengstoffdrohne vom Flughafen Leipzig-Halle gibt. Da dürften Fans von Luke Skywalker oder Darth Vader leuchtende Augen bekommen. In Los Angeles ist jetzt das neue Star Wars Museum von Regisseur George Lucas eröffnet worden. Dort sind mehr als 1300 Objekte und Kunstwerke zu sehen. Darunter bislang unveröffentlichte Stücke aus der Kultsaga.
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1: Ralf Mucha wird Alterspräsident des neuen Landtags in Mecklenburg-Vorpommern. Das hat die Landtagsverwaltung mitgeteilt. Der 63-Jährige ist zwar nicht der Älteste im Parlament, aber der mit der längsten Dienstzeit ohne Regierungsamt. Seit 2011 ist der SPD-Politiker Landtagsabgeordneter.
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2: Sonne und Wolken gibt es heute Vormittag und es bleibt trocken. Am Nachmittag kommen dann mehr Wolken dazu, aber Regen ist weiter keiner dabei. Dazu werden es 17 bis 20 Grad. Morgen sieht es deutlich grauer aus, viele Wolken und immer wieder Regen oder Schauer. Bei maximal 17 Grad, an der Küste am Vormittag auch mal mit Sturmböen.
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2: Im Kreis Mecklenburgische Seenplatte ist die Straße zwischen Otzedel und Hohenmocker in beiden Richtungen nach einem

0: Auch 9:30 in Deutschland und wir sagen schönen guten Morgen.
1: Ja, wir in dem Fall Peter und Marie für euch. Ja. Hallo.
0: Dass Shannon mal Jazzsängerin war, das wusste ich ja. Aber dass sie auch ausgebildete Opernsängerin ist, das habe ich tatsächlich erst im australischen Rolling Stone nachgelesen.
1: Ja, guck mal, manche lesen den Thriller von Fitzek jetzt zur Herbstzeit. Peter liest die australische Rolling Stone. Warum
0: ja,
1: denn noch nicht?
0: Ja, das war mehr Zufall. Thriller lese ich auch ganz gerne, gerade jetzt im Winter und Herbst, keine Frage. Aber man muss ja schließlich auf dem Laufenden bleiben, nicht?
1: Stimmt.
0: Shannon, die Opernsängerin, hier ist sie mit Let the Music Play.

0: Ladies, hier, Peter und Marie.
1: Jetzt ist es wieder soweit. Ihr schnappt euch bitte mal eine leckere Tasse Tee, Kaffee, Freunde oder auch die Kollegen. Lehnt euch zurück und hört eine extra lange Version von einem tollen 80s-Song aus unserem Maxi-Radio in der App und im Web.
0: Ja, es geht um eine Band, die hatten einen Mega-Hit. Zwar nur einen, aber dafür einen richtig, richtig tollen. Und den werden wir gleich in der Maxi-Version hören. Es geht um die Rainbirds und Blueprint. Und die Frontfrau Katharina Frank hat uns im Interview mal erzählt, wie der Song eigentlich entstanden ist.
2: In Berlin gab es mal den Senatsrock-Wettbewerb und da haben Rainbirds damals sich beworben und mitgemacht und haben den gewonnen. Und dadurch haben wir auch Studiozeit bekommen in dem sogenannten Senatsrock-Studio. Und dafür habe ich mich hingesetzt und habe nochmal eine Reihe von Songs geschrieben und darunter war Blueprint. Und entstanden ist der Song in meiner kleinen Wohnung. Ich war damals umgezogen, es war eine Einzimmerwohnung. Ich hatte nicht viel Matratze auf dem Boden, wie man das so kennt. Und da habe ich gesessen und habe Blueprint geschrieben.

0: Wir sind in den letzten Minuten. Das war New Order, Blue Monday. Letzte Minuten der Morning Show natürlich nur. Guten Morgen.
1: Ja, hallo Peter und Marie und richtig good news für euch. Also für alle Spandau Ballet Fans, denn Steve Norman, Saxophonist von Spandau Ballet, gibt nämlich im Januar zwei ganz intime Konzertabende. Ein in Berlin und ein in Frankfurt.
0: Ich habe ihn neulich zum Interview getroffen und da habe ich ihn natürlich gleich gefragt, was können wir denn an diesen Abenden erwarten?
2: Yeah, I mean, I've been in the music business a long time and of course there's my time with Spandau, that's very close to my heart, of course. And people want to hear Spandau tunes, so we perform quite a few Spandau tunes, most normally in different arrangements, just to freshen them up and whatever. But and then there's other tunes from artists that I've performed along with. I perform my own songs as well, which is great. And, you know, a few sort of cool covers, which occur to us at the time, you know.
0: Also kurz zusammengefasst, es gibt natürlich die großen Hits von Spandau Ballet in neuen Arrangements, es gibt Steve Normans eigene Songs und es gibt Coverversionen von den Lieblingssongs, die er so hatte, also Prince, David Bowie, alles Mögliche. Wir dürfen gespannt sein.
1: Diese exklusiven Abende, die finden statt am 24. Januar in der Zoom-Kantine in Frankfurt und am 29. Januar im Mikropol in Berlin.
0: Und da hört ihr dann auch diesen Song, ziemlich sicher. Spandau Ballet, Fight for Ourselves.

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1: Im Studio André Glatzel. Der Bundestag beschäftigt sich heute unter anderem mit einem Gesetzentwurf zu K.O.-Tropfen. In Zukunft sollen Strafen härter ausfallen, wenn der Stoff bei Sexual- oder Raubdelikten eingesetzt wird. Mindestens 5 Jahre Haft werden dann fällig. Der ADAC ist dafür, die 12-Uhr-Regel beim Tanken wieder abzuschaffen. Dadurch hätte sich zwar die Zahl der täglichen Preisänderungen deutlich reduziert, die Preise habe das aber nicht gesenkt. Und wer nach 12 Uhr tanken müsse, zahle drauf. Das sei nicht gerechtfertigt, heißt es in einer Mitteilung. Bildungsministerin Prien warnt Grüne und SPD vor einer Koalition mit der Linken in Berlin. Sie sagte im Ersten, Juden könnten sich dann nicht mehr sicher fühlen. Hintergrund ist der Umgang der Linken mit Antisemitismusvorwürfen und Kontakten ins Clanmilieu. In Hamburg startet heute der Extremwetterkongress. Forscher und Meteorologen sprechen darüber, wie man in Zukunft beispielsweise mit Starkregen und Hitzewellen umgehen soll. Laut Robert-Koch-Institut sind in diesem Sommer allein in Deutschland 16.000 Menschen infolge von Hitze gestorben.
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1: In Neubrandenburg prüft die Polizei eine mögliche homophobe Attacke gegen 2 Frauen. Ein Mann soll die beiden Montagmittag auf dem Datzeberg beleidigt und eine von ihnen auch körperlich angegriffen haben. Sie wurde leicht verletzt. Der Verdächtige flüchtete, die Polizei sucht Zeugen.
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2: Sonne und Wolken gibt es heute Vormittag und es bleibt trocken. Am Nachmittag kommen dann mehr Wolken dazu, aber Regen ist weiter keiner dabei. Dazu werden es 17 bis 20 Grad. Morgen sieht es deutlich grauer aus, viele Wolken und immer wieder Regen oder Schauer. Bei maximal 17 Grad, an der Küste am Vormittag auch mal mit Sturmböen.
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2: Im Kreis Mecklenburgische Seenplatte ist die Straße zwischen Otzedel und Hohenmocker in beiden Richtungen nach einem Unfall gesperrt.
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3: Mittwoch, es ist kurz nach 10. Schön, dass ihr reinhört. Und egal wie viele Geschenke der Boss Bruce Springsteen kriegt, wir feiern ihn gleich heute zum Geburtstag. Vorher noch euer Geschenk, der Sonos Roam 2 Speaker, den schnappt ihr euch mit New Order heute. Blue Monday. 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Ich bin Sabine, hi.

0: Synthi-Sound mit viel Human Touch. Reinhold Heil von Spliff über Yazoo. Don't go.
1: Was für ein extrem emotional Song. Dafür, dass es alles komplett elektronisch ist, liegt natürlich erstens am Text und zweitens an der absolut beseelten Performance von Alison Moyet. Wirklich ohne Zweifel ein absoluter Klassiker für die Ewigkeit, und ich liebe diesen Song.

Love will save the day, stimmt. Heute geht viel Liebe raus an einen der ganz Großen. Bruce Springsteen, Happy Birthday, der Boss hat Geburtstag. 77 wird er und die Geschenke kriegen wir. Hoffentlich ganz bald, denn Springsteen hat zwei neue Alben angekündigt. Eins ist sogar schon fertig, an dem anderen arbeitet er noch. Mehr wollte er bis dato aber nicht verraten. Wir freuen uns auf jeden Fall drauf, jetzt bei 80s 80s, Bruce Springsteen.

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Cyndi Lauper.

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1: Nena arbeitet an einem neuen Album. Für 2027 hat sie zudem bereits ja eine Hallentour unter dem Namen Alles ist gut angesetzt, wenn nichts dazwischen kommt, denn sie hatte in letzter Zeit ein bisschen Pech. Kurz vor der Veröffentlichung der Single Alles ist gut im Juni rutschte Nena nämlich auf einem nassen Stein aus, brach sich das Handgelenk und die Konzerte mussten abgesagt werden. Eine Operation stand an. Sie hat bei Instagram geschrieben: Das ist mein erster Knochenbruch ever. Tja, wenige Stunden später erschien dann ein Song, dessen Titel kaum trockener auf diese Situation hätte reagieren können. Alles ist gut nämlich. Typisch Nena, immer schön positiv denken. Inhaltlich beschreibt sie ihr kommendes Album selbst als bewussten Gegenentwurf zur Dauerbeschallung mit schlechten Nachrichten. Tja, für die Tour hat sie bislang 13 Konzerte angekündigt. Die startet Anfang Oktober 27 in Frankreich und endet dann im November in München. Die genauen Termine wie immer zum Nachlesen auf 80s80s.de. Wir freuen uns aufs nächste Jahr mit Nena.
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2: Sonne und Wolken gibt es heute Vormittag und es bleibt trocken. Am Nachmittag kommen dann mehr Wolken dazu, aber Regen ist weiter keiner dabei. Dazu werden es 17 bis 20 Grad. Morgen sieht es deutlich grauer aus, viele Wolken und immer wieder Regen oder Schauer. Bei maximal 17 Grad, an der Küste am Vormittag auch mal mit Sturmböen.
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2: Auf der A24 Pritzwalk Richtung Schwerin. Achtung, zwischen Putlitz und Suko liegen Gegenstände auf dem mittleren Fahrstreifen auf der Autobahn.
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mit 80s in der Danger Zone. Kommt gut durch den Mittwoch, der coole Sound der 80er. Mit über 30 verschiedensten Musikstreams für euch bei der Arbeit, im Homeoffice oder auch unterwegs, bequem im Web oder über die App. Auch unsere Artist-Radios ganz vorn mit dabei, Bowie. Und da gab es gerade letzte Woche Nachschlag für alle Fans. 10 bislang unveröffentlichte Aufnahmen. Alle Infos darüber lest ihr in den Star News im Web. 80s, 80s.de. Und aus dem Bowie-Radio jetzt, let's

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1: Im Studio André Glatzel. Vergewaltigungen sollen in Zukunft deutlich härter bestraft werden, wenn dabei K.O.-Tropfen eingesetzt werden. Der Bundestag beschäftigt sich heute mit einem entsprechenden Gesetzentwurf. Das Ganze wird dann so behandelt, als würde das Opfer mit einer Waffe bedroht werden. Die Mindeststrafe soll auf 5 Jahre steigen. Verdi kritisiert die Spritpreismaßnahmen der Bundesregierung. Gewerkschaftschef Wernicke hält unter anderem den Tankrabatt ab nächsten Monat für zu pauschal. Gegenüber dem Redaktionsnetzwerk Deutschland spricht er sich dafür aus, kleine und mittlere Einkommen zielgenau zu entlasten. Die OECD hat die Wachstumsprognose für Deutschland angehoben, von 0,7 auf 1,1% in diesem und nächstem Jahr. Unsicherheitsfaktoren bleiben allerdings vor allem der Iran-Krieg mit steigenden Energiepreisen und auch mögliche extreme Wetterereignisse. Für Berufseinsteiger ist es deutlich schwieriger gefunden, einen Job zu finden. Laut dem Jobportal Indeed ist die Zahl der Einstiegsstellen seit 2022 stark gesunken. Deutlich weniger Jobangebote gibt es im Marketing, der IT und im Projektmanagement, mehr Angebote dagegen in Pflege, Medizin und Gastronomie.
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1: Ralf Mucha wird Alterspräsident des neuen Landtags in Mecklenburg-Vorpommern. Das hat die Landtagsverwaltung mitgeteilt. Der 63-Jährige ist zwar nicht der Älteste im Parlament, aber der mit der längsten Dienstzeit ohne Regierungsamt. Seit 2011 ist der SPD-Politiker Landtagsabgeordneter.
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2: Wolkig ist es gerade und so richtig viel passiert auch bis zum Nachmittag nicht. Die Wolken bleiben ziemlich kompakt, meistens bleibt es trocken und maximal werden es 17 bis 20 Grad. Morgen dann weiter viele Wolken, dazu kommt immer mal wieder Regen oder ein Schauer runter bei höchstens 17 Grad.
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2: Nichts los auf den Straßen in Mecklenburg-Vorpommern. Aktuell ist alles frei.
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3: Grüßt euch um kurz nach 11 am Mittwoch. Ich bin Sabine und jetzt kommt er auch auf die Leinwand. Zumindest musikalisch. Bryan Adams hat einen Song geschrieben für den Film Run Terry Run. Ab 9. Oktober läuft der im kanadischen Kino. Eine wahre Geschichte über den kanadischen Sportler Terry Fox, der mit einer Beinprothese in den 80ern den Marathon der Hoffnung gelaufen ist, um Spenden zu sammeln. Wann der Streifen in Deutschland zu sehen ist, steht noch nicht fest. Bryan Adams gleich beim coolen Sound der 80er. Jetzt erstmal ab in die Stunde mit den Fine Young Cannibals.

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0: 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So wie Ingo bei Kollege George.
1: Ich koche ganz gerne nach dem Feierabend und da passt das ganz gut. Und das, was ich da momentan habe, das ist so ein bisschen am Auslaufen. Also die war so ein paar Jahre schon hinter sich und da passt das ganz gut in die Küche. Jetzt kommt es auf den Schrank. Drauf, damit es geschützt ist.

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1: Heute im Jahr 1980, da tritt Reggae-Ikone Bob Marley das letzte Mal auf in Pittsburgh, Pennsylvania. Er stirbt am 11. Mai 1981 in

Und heute haben wir natürlich einen ganz, ganz großen Geburtstagsglückwunsch an Bruce Springsteen. Der wird am 23. September 1949 in Long Branch, New Jersey geboren. Und was wären die 80er ohne seine Songs wie Born in the USA oder Dancing in the Dark? Happy Birthday

Und noch eine Art Glückwunsch an Milli Vanilli. Das deutsche Pop-Duo erklimmt heute im Jahr 1989 Platz 1 der US-Singlecharts mit Girl, I'm Gonna Miss You.

0: Auch das Album Girl, You Know It's True landet an der Spitze der US-Charts. Ein großer Erfolg natürlich vor allem für den deutschen Produzenten Frank Farian. Der Erfolg für das Duo Milli Vanilli endet 1990, nachdem rauskommt, dass Fab Marvin und Rob Pilatus keine einzige Zeile selbst gesungen haben.
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2: Wolkig ist es gerade und so richtig viel passiert auch bis zum Nachmittag nicht. Die Wolken bleiben ziemlich kompakt, meistens bleibt es trocken und maximal werden es 17 bis 20 Grad. Morgen dann weiter viele Wolken, dazu kommt immer mal wieder Regen oder ein Schauer runter bei höchstens 17 Grad.
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2: Im Moment ist alles frei auf den Straßen bei uns in Mecklenburg-Vorpommern, keine Staus.
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0: mit 80s, 80s durch euren Mittwoch. Der coole Sound der 80er und da wirft ein großes Jubiläum seinen Schatten voraus. 50 Jahre U2 Freitag feiert die Band ein halbes Jahrhundert Bestehen und wir werden mitfeiern. Rolling Stone Autorin und U2-Expertin Birgit Fuß wird zu Gast sein. Sie hat Bono ja schon öfter getroffen.
1: Ja, also ich glaube, Bono kann auch ein ganz harter Knochen sein, aber er hat auf jeden Fall eine sehr mitfühlende und sehr liebevolle Seite, die man nicht unterschätzen sollte. Ich kann all die Bedenken über Bono schon verstehen. Ich kann verstehen, dass es manchmal nervt, dass er sich bei allem einmischt und zu allem was zu sagen hat. Er ist allerdings auch ein sehr eloquenter Mensch, das muss man ja auch sagen. Und ich habe ihn eben kennengelernt als einen sehr, sehr mitfühlenden Menschen, der eben nicht nur von sich selbst spricht, sondern der sich auch sehr für andere Menschen interessiert. Und das gilt nicht für alle Rockstars.
0: Und noch mehr Geschichten über U2, natürlich auch ihre Musik. 3 Stunden lang jetzt am Freitag für euch ab 20 Uhr das U2-Special. Ich freue mich. Nur hier bei 80s 80s mit Birgit Fuß.
1: Ich freue mich auch sehr.

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1: Im Studio André Glatzel. Der Bundestag beschäftigt sich heute unter anderem mit einem Gesetzentwurf zu K.O.-Tropfen. In Zukunft sollen Strafen härter ausfallen, wenn der Stoff bei Sexual- oder Raubdelikten eingesetzt wird. Mindestens 5 Jahre Haft werden dann fällig. Der ADAC ist dafür, die 12-Uhr-Regel beim Tanken wieder abzuschaffen. Dadurch hätte sich zwar die Zahl der täglichen Preisänderungen deutlich reduziert, die Preise habe das aber nicht gesenkt. Und wer nach 12 Uhr tanken müsse, zahle drauf, das sei nicht gerechtfertigt, heißt es in einer Mitteilung. Dieses Jahr sind in Deutschland bisher 320 Menschen bei Badeunfällen ums Leben gekommen. Laut DLRG-Bilanz ist die Zahl im Vergleich zum Vorjahr leicht gesunken. Vor allem im Juni gab es aber außergewöhnlich viele Todesfälle im Wasser. Opfer werden weiter vor allem junge und größtenteils männliche Menschen. In Rom ist das weltberühmte Kolosseum nach einem tödlichen Arbeitsunfall heute teilweise geschlossen. Ein Höhenkletterer ist in der Nacht bei Arbeiten an dem historischen Bauwerk abgestürzt. Das Kolosseum wird täglich von rund 20.000 Touristen besucht.
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1: In Neubrandenburg prüft die Polizei eine mögliche homophobe Attacke gegen zwei Frauen. Ein Mann soll die beiden Montagmittag auf dem Datzeberg beleidigt und eine von ihnen auch körperlich angegriffen haben. Sie wurde leicht verletzt. Der Verdächtige flüchtete, die Polizei sucht Zeugen.
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2: Wolkig ist es gerade und so richtig viel passiert auch bis zum Nachmittag nicht. Die Wolken bleiben ziemlich kompakt, meistens bleibt es trocken und maximal werden es 17 bis 20 Grad. Morgen dann weiter viele Wolken, dazu kommt immer mal wieder Regen oder ein Schauer runter bei höchstens 17 Grad.
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2: Nichts los auf den Straßen in Mecklenburg-Vorpommern. Aktuell ist alles frei.
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3: 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Kurz nach 12 am Mittwoch, Herbstanfang. Wie konnte das so schnell passieren? Tag und Nacht sind heute ungefähr gleich lang, aber wir sind länger. Denn das ist hier die Maxi-Pause mit euren Maxi-Wünschen und den ganz besonderen 80er-Versionen. Die Pet Shop Boys gleich für Rosi Arndt. Always on my mind nach den Blow Monkeys. It doesn't have to be this way. 6 Minuten lang. Ich bin Sabine, grüßt euch.

80s, 80s, immer kurz nach 12. Drei Tracks, maximaler 80er Sound für euch. Die 80s, 80s Maxi-Pause. Jetzt mit einem Multitalent, möchte ich sagen. Er ist Schauspieler, Filmproduzent, Drehbuchautor, Stand-Up-Comedian, Vater von 10 Kindern. Ich weiß gar nicht, wie der überhaupt Zeit hatte, Party zu machen. Oder vielleicht gerade deswegen, denn Sänger ist er auch noch. Party all the time. Eddie Murphy. Ein 80er, der auch schon in unserer Rubrik Lost 80s lief, denn den hatten viele gar nicht mehr auf dem Schirm. Dabei ist er wirklich richtig stark, vor allem in der Maxi-Version. Und die wünscht sich Martin Luis. Danke für deine Nachricht. 80s80s.de. Schreibt und schickt uns gerne eure Maxi-Song-Wünsche. Spielen wir euch dann natürlich auch sehr gerne. Und ansonsten hört ihr die XL-Version auch jederzeit im Maxi-Radio. In der App oder im Web. Jetzt mit Eddie Murphy.

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1: Die Hooters sind wieder im Anmarsch. Ja, mit All You Zombies, Johnny B. und weiteren Hits haben die Hooters große Erfolge in den 80ern gefeiert. 85 zum Beispiel kürte der Rolling Stone die Band zur Best New Band of the Year. Im Juli desselben Jahres dann wurde die Gruppe außerdem ausgewählt, das legendäre Live Aid Konzert in Philadelphia zu eröffnen. Ja, und auch heute ist jede Menge los bei Bandgründer Rob Hyman und Eric Bazilian und ihrer Truppe. Letztes Jahr legte die Band nicht nur die neue Single Pendulum vor, sondern veröffentlichte mit 45 Alive auch ihr erstes Live-Album seit fast einem Jahrzehnt. Jetzt geht's weiter, es folgt Every Ticket Tells a Story, die Europa-Sommertournee 2027, mit der die Hooters ihr 47-jähriges Bestehen als Band feiern. Die genauen Tourdaten findet ihr wie immer bei uns online auf 80s80s.de.
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2: Wolkig ist es gerade und so richtig viel passiert auch bis zum Nachmittag nicht. Die Wolken bleiben ziemlich kompakt, meistens bleibt es trocken und maximal werden es 17 bis 20 Grad. Morgen dann weiter viele Wolken, dazu kommt immer mal wieder Regen oder ein Schauer runter bei höchstens 17 Grad.
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2: Im Moment ist alles frei auf den Straßen bei uns in Mecklenburg-Vorpommern, keine Staus.
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Dies mit einer simplen Rechnung am Mittwoch. Ihr nehmt den coolen Sound der 80er mal 30, macht 1000%igen 80s Fun. Eure Lieblingsmusik in über 30 Musikstreams im Web oder auch in der App. Und heute aus gegebenem Anlass das 80s Rock Radio. Denn Bruce Springsteen wird 77. Der Boss hat Geburtstag und denkt lange nicht an Ruhestand. Zwei Alben hat er in der Pipeline. Mehr wollte er dazu aber erstmal nicht verraten. Wir freuen uns auf jeden Fall auf neue Musik. Hier ist der Boss für euch mit einem 80er. Glory Days. Real

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1: Im Studio André Glatzel. Vergewaltigungen sollen in Zukunft deutlich härter bestraft werden, wenn dabei K.O.-Tropfen eingesetzt werden. Der Bundestag beschäftigt sich heute mit einem entsprechenden Gesetzentwurf. Das Ganze wird dann so behandelt, als würde das Opfer mit einer Waffe bedroht werden. Die Mindeststrafe soll auf 5 Jahre steigen. Verdi kritisiert den für das kommende Jahr geplante Spritpreisdeckel. Gewerkschaftschef Wernicke sagte dem Redaktionsnetzwerk Deutschland, das Ganze komme zu spät. Die Mineralölkonzerne würden sich bis dahin, Zitat, dumm und dusselig verdienen. Auch den am nächsten Monat geplanten Tankrabatt sieht Wernicke kritisch. Schwarz-Rot will stärker gegen Sozialmissbrauch vorgehen. Unter anderem geht es dabei gegen professionelle Banden, die Schrottimmobilien an Menschen aus Osteuropa vermieten und ihnen große Teile der Sozialleistungen abknöpfen. Auch Schwarzarbeit soll härter bekämpft werden. Bildungsministerin Prien warnt Grüne und SPD vor einer Koalition mit der Linken in Berlin. Sie sagte im Ersten, Juden könnten sich dann nicht mehr sicher fühlen. Hintergrund ist der Umgang der Linken mit Antisemitismusvorwürfen und Kontakten ins Clanmilieu.
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1: Ralf Mucha wird Alterspräsident des neuen Landtags in Mecklenburg-Vorpommern. Das hat die Landtagsverwaltung mitgeteilt. Der 63-Jährige ist zwar nicht der Älteste im Parlament, aber der mit der längsten Dienstzeit ohne Regierungsamt. Seit 2011 ist der SPD-Politiker Landtagsabgeordneter.
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2: Wolkig ist es heute Mittag, mal mehr, mal weniger Wolken und erstmal bleibt es trocken. Zum Nachmittag werden die Wolken dichter, die Höchstwerte liegen zwischen 17 und 20 Grad. Morgen bleibt es meist grau, dazu gibt es immer wieder Regen oder Schauer. Maximal werden es 15 bis 17 Grad.
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2: Im Moment ist alles frei auf den Straßen bei uns in Mecklenburg-Vorpommern. Keine Staus.
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3: Holt euch euer Upgrade für den coolen Sound der 80er. Es ist kurz nach 1 am Mittwoch. Hi. Und auch heute taucht natürlich der Winner-Track des Tages immer wieder im Programm auf. Achtet auf New Order Blue Monday aus unserem 80s 80s Dance Radio. 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Das kann jederzeit passieren. Ich bin Sabine, hi!

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1: Mit Papa Don't Preach sorgte Madonna mal wieder für jede Menge Ärger. Plötzlich war Popmusik nicht mehr nur Unterhaltung, sondern löste gesellschaftliche Debatten aus. 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

0: Habt einen schönen Mittwoch. 80s, 80s mit dem coolen Sound der 80er und tollen News für alle Spandau Ballet-Fans. Steve Norman, der Saxophonist von Spandau Ballet, gibt nämlich im Januar 2 ganz intime Konzertabende in Berlin und Frankfurt. Und unser Mann vom Morgen, Peter Illmann, hat ihn getroffen und gleich mal gefragt, was die Fans an diesem Abend denn so alles erwartet.
1: Yeah, I mean, I've been in the music business a long time and of course there's my time with Spandau, that's very close to my heart, of course. And people want to hear Spandau tunes, so we perform quite a few Spandau tunes. Normally in different arrangements, just to freshen them up and whatever. But and then there's other tunes from artists that I've performed along with. I perform my own songs as well, which is great. And you know, a few sort of cool covers, which occur to us at the time, you know.
0: Ja, also, Steve Norman sagt, es werden die großen Hits sein von Spandau Ballet. Schließlich hängt ja auch sein Herz an diesen Songs. Und er wird sie allerdings ein bisschen frischer und ein bisschen anders arrangieren. Und das Publikum kann sich auch auf tolle Coverversionen von 80s-Songs freuen. Prince und Bowie zum Beispiel. 2 exklusive Abende mit Steve Norman von Spandau Ballet am 24. Januar in Frankfurt und am 29. in Berlin. Alle Infos dazu auch nochmal im Web 80s80s.de. Und jetzt einer ihrer größten Hits mit Steve Norman am Saxophon. Hier ist

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1: Heute im Jahr 1980, da tritt Reggae-Ikone Bob Marley das letzte Mal auf in Pittsburgh, Pennsylvania. Er stirbt am 11. Mai 1981 in

Und heute haben wir natürlich einen ganz, ganz großen Geburtstagsglückwunsch an Bruce Springsteen. Der wird am 23. September 1949 in Long Branch, New Jersey geboren. Und was wären die 80er ohne seine Songs wie Born in the USA oder Dancing in the Dark? Happy Birthday an

0: Auch das Album Girl, You Know It's True landet an der Spitze der US-Charts. Ein großer Erfolg natürlich vor allem für den deutschen Produzenten Frank Farian. Der Erfolg für das Duo Milli Vanilli endet 1990, nachdem rauskommt, dass Fab Marvin und Rob Pilatus keine einzige Zeile selbst gesungen haben.
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2: Wolkig ist es heute Mittag, mal mehr, mal weniger Wolken und erstmal bleibt es trocken. Zum Nachmittag werden die Wolken dichter, die Höchstwerte liegen zwischen 17 und 20 Grad. Morgen bleibt es meist grau, dazu gibt es immer wieder Regen oder Schauer. Maximal werden es 15 bis 17 Grad.
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2: Nichts los auf den Straßen in Mecklenburg-Vorpommern, aktuell ist alles frei.

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80s zum Bergfest der Woche. Schönen Mittwoch. Und wenn ihr jetzt schon so ein bisschen durch seid, weil einfach schon viel gearbeitet wurde oder weil noch so viel zu tun ist, dann geht einfach mal in unsere Radiowelt. Für jede Stimmung ist da was dabei. Zum Chillen, einfach für eine kurze Pause zwischendurch das Love Radio oder zum Powern für den nächsten Arbeitsschritt unser Dance Radio oder auch das Dark Wave Radio mit Bands wie The Cure, Sisters of Mercy oder auch der geschätzten N. Clark. Die habe ich jetzt für euch mit ihrem Spoken Poetic Word. Sie singt ja nicht, sie spricht und sie hat neue Tour-Dates. Ihre Konzerte kommen immer super an. Ab Januar ist sie wieder in Deutschland unterwegs und alle Termine findet ihr auch in der Live-Season bei uns im Web. 80s.de, da ist auch das Darkwave Radio. Jetzt mit Our Darkness, N. Clark bei 80s.

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1: Im Studio Colin Mock. Der Bundestag beschäftigt sich heute unter anderem mit einem Gesetzentwurf zu K.O.-Tropfen. In Zukunft sollen Strafen härter ausfallen, wenn der Stoff bei Sexual- oder Raubdelikten eingesetzt wird. Mindestens 5 Jahre Haft werden dann fällig. Verdi kritisiert den fürs kommende Jahr geplanten Spritpreisdeckel. Gewerkschaftschef Wernicke sagt dem Redaktionsnetzwerk Deutschland, das Ganze komme zu spät. Die Mineralölkonzerne würden sich bis dahin, Zitat, dumm und dusselig verdienen. Auch den ab nächsten Monat geplanten Tankrabatt sieht Wernicke kritisch. Dieses Jahr sind in Deutschland bisher 320 Menschen bei Badeunfällen ums Leben gekommen. Laut DLRG-Bilanz ist die Zahl im Vergleich zum Vorjahr damit leicht gesunken. Vor allem im Juni gab es aber außergewöhnlich viele Todesfälle im Wasser. Opfer werden weiter vor allem junge und größtenteils männliche Menschen. Für Berufseinsteiger ist es deutlich schwieriger geworden, einen Job zu finden. Laut dem Portal Indeed ist die Zahl der Einstiegsstellen seit 2022 stark gesunken. Deutlich weniger Jobangebote gibt es im Marketing, der IT und im Projektmanagement. Mehr Angebote dagegen in Pflege, Medizin und Gastronomie.
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1: Ein Paketzustellzentrum in Leitzen bei Rostock ist wegen einer möglichen Quecksilbervergiftung geräumt worden. Eine Zustellerin hatte nach Kontakt mit einer unbekannten Flüssigkeit über Beschwerden geklagt. Spezialkräfte der Feuerwehr untersuchten danach das Gebäude. Ob tatsächlich Quecksilber die Ursache war, ist noch unklar.
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2: Wolkig ist es heute Mittag, mal mehr, mal weniger Wolken und erstmal bleibt es trocken. Zum Nachmittag werden die Wolken dichter, die Höchstwerte liegen zwischen 17 und 20 Grad. Morgen bleibt es meist grau, dazu gibt es immer wieder Regen oder Schauer. Maximal werden es 15 bis 17 Grad.
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2: Es gibt gerade keine Staus, ihr kommt entspannt durch.
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3: Auf geht's in den Mittwochnachmittag. Es ist kurz nach 14 Uhr und Aretha Franklin pflegte mal zu sagen, manchmal ist das, wonach du suchst, bereits da. Also den coolen Sound der 80er, den habt ihr schon gefunden. Und den gibt's gleich mit Aretha Franklin. Ich liebe diese Frau, sie hat so eine Power in ihrem Sound. Gleich nach Pat Benatar und den Fine Young Cannibals. Ich bin Sabine, hi.

0: Studio, sang und siegte. Was für eine geile Nummer. Thomas Anders von Modern Talking über Aretha Franklin. Who's Zooming Who?
1: Ich habe mal mit einem Produzenten zusammengearbeitet, der auch sie aufgenommen hat. Und es war gigantisch. Ganz bildlich erzählt, es war Wintertag. Im Studio warten alle gespannt auf Aretha Franklin und das Management. Und man guckt raus und es fuhr ein Rolls-Royce vor. Und Aretha Franklin stieg aus in einem weißen Lerz, kam ins Studio, begrüßte jeden und hat gesagt, okay, was ist der Song? Und sie hat sich den Song vorspielen lassen, ging ins Studio, sang einmal den Song, nahm ihren Lerzmantel und ging wieder ins Auto. Der Manager nur, Aretha has sung.

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1: 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Also ich habe das in 2-3 Minuten eingegeben.
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2: Schöne Sonos Roam 2. 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
1: Ich freue mich. Danke.
0: 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Alle Infos natürlich auch nochmal für euch detailliert im Web.

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1: Bei Yellow heißt es zurück in die Zukunft. Ja, gezielt nach dem Motto To the Future, Through the Past. Beamen nämlich die Schweizer ihr Album Time Lab auf die Erde. Nach der außergewöhnlichen, bisschen nach Sommerhit klingenden Single Around the Sun schoben Yellow mit Breakout jetzt einen weiteren Appetizer nach und kündigen für den 30. Oktober das neue Album an. Artwork und Sound des Albums knüpfen an die Alben der 80er an, aber die Vergangenheit ist für Yellow kein Museum, sondern Material. So sagt es jedenfalls Songwriter Boris Blank. Die Zeit fängt dort an, wo sie aufhört oder umgekehrt, sagt er. Ja, alles, was das Duo über die Jahrzehnte also so produziert hat, bleibt Teil seiner Klangpalette. Aus alten Ideen entstehen neue Stücke, aus vertrauten Versatzstücken etwas, das wieder nach vorne zeigt. Also, man darf sehr gespannt sein auf Timelab. Das neue Yellow-Album am 30. Oktober soll's rauskommen.
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2: Wolkig ist es heute Mittag, mal mehr, mal weniger Wolken und erstmal bleibt es trocken. Zum Nachmittag werden die Wolken dichter, die Höchstwerte liegen zwischen 17 und 20 Grad. Morgen bleibt es meist grau, dazu gibt es immer wieder Regen oder Schauer. Maximal werden es 15 bis 17 Grad.
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2: Im Moment ist alles frei auf den Straßen bei uns in Mecklenburg-Vorpommern, keine Staus.
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Mit Sting noch näher ran an den Feierabend. Ihr hört den coolen Sound der 80er. Jetzt von den Schmitz aus unserem 80s Alternative Radio in der App oder auch im Web. The Smiths, This Charming Man, in Anspielung auf den Kollegen, der gleich kommt. Ab 15 Uhr, George, für euch. Sehr charmant.

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1: Im Studio Colin Mock. Vergewaltigungen sollen in Zukunft deutlich härter bestraft werden, wenn dabei K.O.-Tropfen eingesetzt werden. Der Bundestag beschäftigt sich heute mit einem entsprechenden Gesetzentwurf. Das Ganze wird dann so behandelt, als würde das Opfer mit einer Waffe bedroht werden. Die Mindeststrafe soll auf 5 Jahre steigen. Schwarz-Rot will stärker gegen Sozialmissbrauch vorgehen. Unter anderem geht es dabei gegen professionelle Banden, die Schrottimmobilien an Menschen aus Osteuropa vermieten und ihnen große Teile der Sozialleistungen abknöpfen. Auch Schwarzarbeit soll härter bekämpft werden. Verdi kritisiert die Spritpreismaßnahmen der Bundesregierung. Gewerkschaftschef Wernicke hält unter anderem den Tankrabatt ab nächstem Monat für zu pauschal. Gegenüber dem Redaktionsnetzwerk Deutschland spricht er sich dafür aus, kleine und mittlere Einkommen zielgenau zu entlasten. Die deutschen Innenstädte sind im Aufwind. Das geht aus einer Umfrage des Handelsverbands hervor. Die vielen Initiativen und Entwicklungsprogramme zeigen Wirkung, heißt es vom HDE. Gleichzeitig ruft der Verband dazu auf, weiter entschlossen gegen Leerstände vorzugehen.
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1: Enttäuschung in Kiel, große Freude in Rostock. Die Rhein-Ruhr-Region geht mit Rostock-Warnemünde als Segelpartner ins Rennen um eine deutsche Olympia-Bewerbung. Am Samstag wird entschieden, ob sich Deutschland mit München, der Region Rhein-Ruhr oder Berlin um die Olympischen Spiele bewerben wird.
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2: Wolkig ist es heute Nachmittag und es bleibt erstmal trocken. Bis zum Abend werden es 17 bis 20 Grad. Später ziehen aber mehr Wolken rein und dann kann es auch mal regnen. Vereinzelt sind sogar Gewitter drin, besonders an der Küste. Morgen viele Wolken und immer wieder Regen oder Schauer. Maximal noch 17 Grad.
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2: Nichts los auf den Straßen, aktuell freie Fahrt.
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3: Grüße euch, Mittwochnachmittag, kurz nach 15 Uhr. Ich bin George, hoffe alles fit bei euch soweit. Und noch viel mehr 80s-Mucke gibt es natürlich auch in dieser Stunde. Aber auch die nächsten Sonos-Boxen, die hier über den Tisch gehen in unseren Music Weeks. Achtet heute auf den Winner-Track des Tages, New Order mit Blue Monday. Wenn der in voller Länge läuft, Uhrzeit notieren und online eintragen, dann seid ihr im Spiel für die nächsten Boxen. Und den Song spiele ich auch noch innerhalb der nächsten Viertelstunde. Also höchstens mal eine Kaffeepause entfernt bleibt in der Nähe jetzt erstmal The Stranglers.

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1: Sein Label will endlich einen Hit. John Lydon aber nicht. Also schreibt er eine Art Anti-Hit, in dem er über Kommerz und die Musikindustrie spottet. Ausgerechnet This Is Not A Love Song wird einer seiner größten Erfolge mit seiner Band PIL. 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

0: Unser Winner-Track des Tages, New Order, Blue Monday, lohnt sich mal wieder länger durchzuhören bei uns.
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0: Immer ab 10 nach 7 und dann den ganzen Tag über läuft hier bei 80s unser Winner-Track des Tages. Heute ist es eben ein Song aus unserem Dance-Radio online und in der App von New Order Blue Monday. Sobald ihr den in voller Länge hört, Uhrzeit notieren, online eintragen auf 80s80s.de. Für coole Sonos-Boxen, damit ihr den 80s-Sound noch besser genießen könnt. Und diese Boxen möchte auch gerne der Moritz haben aus der Lüneburger Heide. Hi.
2: Hi, freut mich.
0: Hi Moritz, ja, freut mich auch.
2: Und ja.
0: Das ist immer ein gutes Zeichen, wenn ich anrufe, Moritz.
2: Das ist schon mal schön.
0: Aber sag mal, wo bin ich jetzt gelandet, Moritz? In Lüneburg?
2: Ja, quasi. Ich bin gerade auf der Arbeit in Bad Bevensen.
0: Ah, schöne Gegend. War ich schon ein paar Mal, ja? Schönes Städtchen.
2: Kann man sehr empfehlen. Also die Altstadt ist halt wunderschön. Ab und zu stößt man mal in so ein paar Dreharbeiten von Rote Rosen rein. Die Lüneburger Heide vor der Tür.
0: Genau, meine Mutti guckt die Serie seit, ich weiß nicht, Jahrzehnten, glaube ich.
2: Ja, siehste.
0: Was machst du mit so einer coolen Sonos-Box?
2: Ich bin gerade umgezogen, ich ziehe mit meinem Freund zusammen und die wird auf jeden Fall aufgestellt werden. Und dann ist sie eigentlich perfekt für die Einweihungsfeier.
0: Ah, wunderbar. Habt ihr euch schon eingerichtet?
2: Ja, wir sind gerade dabei. Gerade gestern zu Ikea gefahren. Da habe ich bei dem Gewinnspiel zum Beispiel mitgemacht.
0: Sehr gut.
2: Weil ich es auf der Fahrt gehört habe.
0: Ja, ich meine, der Song läuft hier auch immer wieder den Tag über. Also ist ja einfach, ne? Online gehen, Uhrzeit eintragen.
2: Genau.
0: Sehr schön. Ja, du, kein Thema. Die Box geht raus an dich, beziehungsweise an euch. Und noch viel positiven Stress. Die macht ja Spaß, ne? Jetzt diese Einrichtung und neues Kapitel.
2: Ja, auf jeden Fall. Auf jeden Fall.
0: Na
2: das
0: denn?
2: Freut mich sehr.
0: Ja, uns auch. Bleibt uns treu, ja? Und Glückwunsch nochmal und auf bald.
2: Danke, danke.
0: Macht es doch genau wie Moritz und all die anderen. Achtet auf den Winner-Track des Tages. Heute Blue Monday, New Order. Und den spiele ich auf jeden Fall noch vor 18 Uhr.

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1: Heute im Jahr 1980, da tritt Reggae-Ikone Bob Marley das letzte Mal auf in Pittsburgh, Pennsylvania. Er stirbt am 11. Mai 1981 in Miami.

Und heute haben wir natürlich einen ganz, ganz großen Geburtstagsglückwunsch an Bruce Springsteen. Der wird am 23. September 1949 in Long Branch, New Jersey geboren. Und was wären die 80er ohne seine Songs wie Born in the USA oder Dancing in the Dark? Happy Birthday an

0: Auch das Album Girl, You Know It's True landet an der Spitze der US-Charts. Ein großer Erfolg natürlich vor allem für den deutschen Produzenten Frank Farian. Der Erfolg für das Duo Milli Vanilli endet 1990, nachdem rauskommt, dass Fab Marvin und Rob Pilatus keine einzige Zeile selbst gesungen haben.
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2: Wolkig ist es heute Nachmittag und es bleibt erstmal trocken. Bis zum Abend werden es 17 bis 20 Grad. Später ziehen aber mehr Wolken rein und dann kann es auch mal regnen. Vereinzelt sind sogar Gewitter drin, besonders an der Küste. Morgen viele Wolken und immer wieder Regen oder Schauer. Maximal noch 17 Grad.
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2: Auf der B103 Rostock Richtung Warnemünde, Achtung, zwischen Reutershagen und dem Schutower Kreuz steht ein kaputtes Auto.
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80s, 80s, Mittwochnachmittag, jetzt mit Musik aus unserem Rockradio mit U2. Und was U2 angeht, ja, dann kann ich schon mal heiß machen, einen Leckerbissen verraten. Jetzt am Freitag, den 25. sind es ja 50 Jahre seit der ersten gemeinsamen Probe. Ja, U2 ist quasi daraus hervorgegangen. Dazu gibt es ein musikalisches U2-Special bei uns am Abend mit den größten Songs und Geschichten dazu. Auch ein Special Guest ist mit dabei, neben Moderatorin Sabine, nämlich Birgit Fuß, die U2 mehrfach persönlich getroffen und interviewt hat und auch darüber geschrieben hat. Da wird einiges an interessanten Background-Infos zusammenkommen, also schon mal vormerken für Freitagabend ab 20 Uhr unser U2-Special.

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1: Im Studio Colin Mock. Der Bundestag beschäftigt sich heute unter anderem mit einem Gesetzentwurf zu K.O.-Tropfen. In Zukunft sollen Strafen härter ausfallen, wenn der Stoff bei Sexual- oder Raubdelikten eingesetzt wird. Mindestens 5 Jahre Haft werden dann fällig. Der ADAC ist dafür, die 12-Uhr-Regel beim Tanken wieder abzuschaffen. Dadurch hätte sich zwar die Zahl der täglichen Preisänderungen deutlich reduziert, die Preise habe das aber nicht gesenkt. Und wer nach 12 Uhr tanken müsse, zahle drauf. Das sei nicht gerechtfertigt, heißt es in einer Mitteilung. Für Berufseinsteiger ist es deutlich schwieriger geworden, einen Job zu finden. Laut dem Portal Indeed ist die Zahl der Einstiegsstellen seit 2022 stark gesunken. Deutlich weniger Jobangebote gibt es im Marketing, der IT und im Projektmanagement. Mehr Angebote dagegen in Pflege, Medizin und Gastronomie. Das DFB-Team bereitet sich weiter aufs erste Länderspiel unter Neubundestrainer Jürgen Klopp vor. Morgen geht's in Amsterdam gegen die Niederlande. Beim Training heute war die Laune gut und die Chemie zwischen Trainer und Team scheint zu stimmen. Klopp sagt, ich gehe für die Jungs durchs Feuer.
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1: Ein Paketzustellzentrum in Leitzen bei Rostock ist wegen einer möglichen Quecksilbervergiftung geräumt worden. Eine Zustellerin hatte nach Kontakt mit einer unbekannten Flüssigkeit über Beschwerden geklagt. Spezialkräfte der Feuerwehr untersuchten danach das Gebäude. Ob tatsächlich Quecksilber die Ursache war, ist noch unklar.
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2: Wolkig ist es heute Nachmittag und es bleibt erstmal trocken. Bis zum Abend werden es 17 bis 20 Grad. Später ziehen aber mehr Wolken rein und dann kann es auch mal regnen. Vereinzelt sind sogar Gewitter drin, besonders an der Küste. Morgen viele Wolken und immer wieder Regen oder Schauer. Maximal noch 17 Grad.
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2: Auf der B103 Rostock Richtung Warnemünde, Achtung, zwischen Reutershagen und dem Schutower Kreuz steht ein kaputtes Auto.
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3: Am Mittwoch Nachmittag, kurz nach 16 Uhr. Ich bin George, grüße euch und Steve Norman von der 80s Kultband Spandau Ballet war bei uns im Studio. Wir haben ja schon mal was zusammen gemacht, unseren vorletzten Weihnachtssong zum Beispiel. Aber dieses Mal geht es um Steve Norman live on stage. Sehr spannend, was da auf uns zukommt, aber das hören wir gleich von ihm selbst. Jetzt erstmal rein in die Stunde, unter anderem mit Aha und Take on Me.

0: Konkurrenten, die doch befreundet waren. Steve Norman von Spandau Ballet über Duran Duran, A View to a Kill.
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2: Spandau Ballet und Duran Duran galten lange als große Rivalen, aber hinter den Kulissen war da immer gegenseitiger Respekt. Wir haben nie gegeneinander gearbeitet, sondern eher nebeneinander. Wenn wir uns getroffen haben, war das wie unter alten Freunden. A View to a Kill erinnert mich genau daran.
1: 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Whenever we got together, we were like old mates.
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0: 80s, gerade mit Okay und Okay. Eine wahre Perle, die ihr hier bei uns genießen könnt. Im 80s, Mittwochnachmittag. Und viele von euch haben es heute Morgen mitbekommen. Steve Norman von Spandau Ballet war zu Gast im Peter Illmann Morgen. Steve, er war ja auch Gründungsmitglied und natürlich vor allem Saxophonist der Band und ist jetzt mit eigener neuer Band auf Tour, The Sleeves. Und Steve hat ihm Peter Illmann Morgen auch gleich mal klargestellt und beruhigt, dass Spandau Ballet Fans natürlich bei seinem Konzert voll auf ihre Kosten kommen werden.
1: Yeah, I mean, I've been in the music business a long time and of course there's my time with Spandau, that's very close to my heart, of course.
0: Ja, ganz klar, die Favoriten von Steve sind die Songs aus der Zeit mit Spandau Ballet, die er natürlich performen wird. Durchaus auch in neuen Varianten und Versionen.
1: Freshen them up and whatever, but I perform my own.
0: Aber auch eigene Stücke von Steve Norman kommen dran mit seiner Band The Sleeves. Und wir dürfen uns auch auf Coverversionen von 80s Hits freuen. Steve Norman von Spandau Ballet hat heute Morgen mal ein bisschen mitgefrühstückt im Peter Illmann Morgen. Mit eigener Band auf Tour im Januar. Alle Infos findet ihr sowieso immer feinsäuberlich sortiert auf 80s80s.de. Und eine der größten Erfolge von Spandau Ballet habe ich jetzt für euch. Only When You Leave auf 80s80s. Schönen Feierabend, Endspurt.

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1: Nena arbeitet an einem neuen Album. Für 2027 hat sie zudem bereits ja eine Hallentour unter dem Namen Alles ist gut angesetzt, wenn nichts dazwischen kommt, denn sie hatte in letzter Zeit ein bisschen Pech. Kurz vor der Veröffentlichung der Single Alles ist gut im Juni rutschte Nena nämlich auf einem nassen Stein aus, brach sich das Handgelenk und die Konzerte mussten abgesagt werden. Eine Operation stand an. Sie hat bei Instagram geschrieben, das ist mein erster Knochenbruch ever. Tja, wenige Stunden später erschien dann ein Song, dessen Titel kaum trockener auf diese Situation hätte reagieren können. Alles ist gut nämlich. Typisch Nena, immer schön positiv denken. Inhaltlich beschreibt sie ihr kommendes Album selbst als bewussten Gegenentwurf zur Dauerbeschallung mit schlechten Nachrichten. Tja, für die Tour hat sie bislang 13 Konzerte angekündigt. Die startet Anfang Oktober 27 in Frankreich und endet dann im November in München. Die genauen Termine wie immer zum Nachlesen auf 80s80s.de. Wir freuen uns aufs nächste Jahr mit Nena.
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2: Wolkig ist es heute Nachmittag und es bleibt erstmal trocken. Bis zum Abend werden es 17 bis 20 Grad. Später ziehen aber mehr Wolken rein und dann kann es auch mal regnen. Vereinzelt sind sogar Gewitter drin, besonders an der Küste. Morgen viele Wolken und immer wieder Regen oder Schauer. Maximal noch 17 Grad.
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2: Es gibt gerade keine Staus, ihr kommt entspannt durch.
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80s, Mittwoch, Nachmittag im Feierabend-Endspurt. Ich kann mich noch gut erinnern, wie wir musikalisch den runden 70. von Bruce Springsteen hier gefeiert haben bei 80s. Ja, uns gibt's ja auch schon ein bisschen länger, ne? Heute hat er schon seinen 77. gefeiert. Der gute Bruce, the Boss. Hier ist er mit Musik aus unserem Rock Radio Online und in der App aus dem Jahr 1987. Brilliant.

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1: Im Studio Colin Mock. Im deutschen Rennen um die Olympischen Spiele schrumpft das Bewerberfeld. Berlin zieht sich laut Medienberichten zurück, nach dem Wahlsieg der Linken, die gegen Olympia ist, und dem letzten Platz im Bewerberranking. Jetzt kämpfen noch München und die Rhein-Ruhr-Region um die deutsche Olympiabewerbung. Vergewaltigungen sollen in Zukunft deutlich härter bestraft werden, wenn dabei K.O.-Tropfen eingesetzt werden. Der Bundestag beschäftigt sich heute mit einem entsprechenden Gesetzentwurf. Das Ganze wird dann so behandelt, als würde das Opfer mit einer Waffe bedroht werden. Die Mindeststrafe soll auf 5 Jahre steigen. Schwarz-Rot will stärker gegen Sozialmissbrauch vorgehen. Unter anderem geht es dabei gegen professionelle Banden, die Schrottimmobilien an Menschen aus Osteuropa vermieten und ihnen große Teile der Sozialleistungen abknöpfen. Auch Schwarzarbeit soll härter bekämpft werden. Die OECD hat die Wachstumsprognose für Deutschland angehoben. Von 0,7 auf 1,1% in diesem und nächstem Jahr. Unsicherheitsfaktoren bleiben allerdings vor allem der Iran-Krieg mit steigenden Energiepreisen und auch mögliche extreme Wetterereignisse.
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1: In Neubrandenburg prüft die Polizei eine mögliche homophobe Attacke gegen 2 Frauen. Ein Mann soll die beiden am Montagmittag auf dem Datzeberg beleidigt und eine von ihnen auch körperlich angegriffen haben. Sie wurde leicht verletzt. Der Verdächtige flüchtete. Die Polizei sucht jetzt nach Zeugen.
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2: Wolkig ist es gerade und es bleibt meist trocken. Dazu werden es am späten Nachmittag 17 bis 20 Grad. Später zieht es weiter zu, also eher grauer Himmel als Sonne. Morgen dann viele Wolken und immer wieder Regen oder Schauer. An der Küste kann es anfangs auch windig werden. Maximal 17 Grad.
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2: Nichts los auf den Straßen in Mecklenburg-Vorpommern. Aktuell ist alles frei.
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3: Kurz nach 17 Uhr ist es. Ich bin George, grüße euch. Und heute ist ja rechnerisch, geografisch, astronomisch betrachtet der Herbstanfang. Kim Wilde sagte ja mal zu mir im Interview, dass nach dem Frühling der Herbst ihre Lieblingszeit ist. Dann gibt es wieder viel zu tun für eine Hobbygärtnerin. Irgendwie Äste schneiden, neue Pflanzen für den Frühling etc. pp. Kim Wilde kommt gleich. You came. Vorher Midnight Oil, Beds are Burning.

0: 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Elton John, Nikita.
1: Zu diesem Song gibt es das Gerücht, dass Elton John sich bei einem Berlin-Besuch in einen DDR-Grenzsoldaten verliebt hat. Der Name des Mannes? Nikita. Denn Nikita ist sowohl ein Frauen- als auch ein Männername. Doch wer wie ich in den 80ern mal an der Mauer war, der weiß, mit Grenzsoldaten konnte man nicht so einfach sprechen. Flirten sowieso nicht. Man konnte sich ihnen nicht einmal nähern. Sprich, die Chancen, dass das Gerücht wahr ist, sind wohl eher gleich null. Eine großartige Ballade ist das Lied aber trotzdem geworden.

0: 80s, 80s im Feierabend-Endspurt. Grüße euch am Mittwochnachmittag. Es lohnt sich ja mal wieder bei uns länger reinzuhören.
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0: Immer ab 10 nach 7 dann den ganzen Tag über läuft unser Winner-Track des Tages. Heute ist es ein Song aus unserem Dance-Radio von New Order, Blue Monday, legendär. Sobald ihr den in voller Länge hört, Uhrzeit notieren, online eintragen auf 80s80s.de für coole Sonos-Boxen. Und diese coolen Sonos-Boxen möchte auch der Moritz aus der Lüneburger Heide haben.
2: Hi, freut mich.
0: Hi Moritz, ja, freut mich auch. Und ja. Das ist immer ein gutes Zeichen, wenn ich anrufe, Moritz.
2: Das ist schon mal schön.
0: Aber sag mal, wo bin ich jetzt gelandet, Moritz? In Lüneburg?
2: Ja, quasi. Ich bin gerade auf der Arbeit in Bad Bevensen.
0: Ah, schöne Gegend. War ja. Ich schon ein paar Mal, ja? Schönes Städtchen.
2: Kann man sehr empfehlen. Also die Altstadt ist halt wunderschön. Mhm. Ab und zu stößt man mal in so ein paar Dreharbeiten von Rote Rosen rein. Die Lüneburger Heide vor der Tür.
0: Genau, meine Mutti guckt die Serie seit, ich weiß nicht, Jahrzehnten, glaube ich.
2: Ja, siehste.
0: Was machst du mit so einer coolen Sonos-Box?
2: Ich bin gerade umgezogen, ziehe mit meinem Freund zusammen und die wird auf jeden Fall aufgestellt werden. Und dann ist sie eigentlich perfekt für die Einweihungsfeier.
0: Ah, wunderbar. Habt ihr euch schon eingerichtet?
2: Ja, wir sind gerade dabei. Gerade gestern zu Ikea gefahren. Da habe ich bei dem Gewinnspiel zum Beispiel mitgemacht.
0: Sehr gut.
2: Weil ich es auf der Fahrt gehört habe.
0: Ja, ich meine, der Song läuft hier auch immer wieder den Tag über. Also ist ja einfach, ne? Online gehen, Uhrzeit eintragen.
2: Genau.
0: Sehr schön. Ja, du, kein Thema. Die Box geht raus an dich, beziehungsweise an euch. Und noch viel cool. Positiven Stress. Die macht ja Spaß, ne? Jetzt diese Einrichtung und neues Kapitel.
2: Ja, auf jeden Fall. Auf jeden Fall.
0: Na
2: das
0: denn?
2: Freut mich sehr.
0: Ja, uns auch. Bleibt uns treu, ja? Und Glückwunsch nochmal und auf bald.
2: Danke, danke.
0: Macht es doch genauso wie Moritz und all die anderen. Achtet auf den Winner-Track des Tages. Heute Blue Monday, New Order, unüberhörbar. Und ich spiele den Winner-Track auf jeden Fall noch vor 18 Uhr in dieser Stunde, also bleibt in der

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1: Heute im Jahr 1980, da tritt Reggae-Ikone Bob Marley das letzte Mal auf in Pittsburgh, Pennsylvania. Er stirbt am 11. Mai 1981 in Miami.

Und heute haben wir natürlich einen ganz, ganz großen Geburtstagsglückwunsch an Bruce Springsteen. Der wird am 23. September 1949 in Long Branch, New Jersey geboren. Und was wären die 80er ohne seine Songs wie Born in the USA oder Dancing in the Dark? Happy Birthday!

0: Auch das Album Girl, You Know It's True landet an der Spitze der US-Charts. Ein großer Erfolg natürlich vor allem für den deutschen Produzenten Frank Farian. Der Erfolg für das Duo Milli Vanilli endet 1990, nachdem rauskommt, dass Fab Morvan und Rob Pilatus keine einzige Zeile selbst gesungen haben.
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2: Wolkig ist es gerade und es bleibt meist trocken. Dazu werden es am späten Nachmittag 17 bis 20 Grad. Später zieht es weiter zu, also eher grauer Himmel als Sonne. Morgen dann viele Wolken und immer wieder Regen oder Schauer. An der Küste kann es anfangs auch windig werden. Maximal 17 Grad.
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2: Auf der A24 Hamburg Richtung Schwerin, Vorsicht, zwischen Zarrentin und Wittenburg liegen Reifenteile auf der Autobahn.
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80s, Mittwoch, Feierabend, Endspurt. Bei uns hört ihr ja alles, was die 80s ausmacht. Natürlich auch Italo-Disco. Gleich ab 19 Uhr wieder unser Italo-Disco-Request. Macht da gerne mit, wenn ihr möchtet. Schickt eure Songwünsche über 80s80s.de. Wir haben ja auch ein Italo-Disco-Radio online und in der App. Und daraus jetzt der Meister Ryan Paris. Was für eine Stimme. Dolce Vita aus dem Jahr 1983. Ja, und viele erinnern sich, Ryan Paris war ja auch einer unserer Stargäste bei unserer Italo-Disco-Club-Session bei unzähligen Italo-Disco-Partys der letzten 2 Jahre auch mit dabei gewesen. Fotos, Infos, Videos findet ihr natürlich immer noch online auf 80s80s.de. Aber

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1: Im Studio Colin Mock. Olympische Spiele in der Hauptstadt wird es vorerst nicht geben. Berlin zieht seine Bewerbung zurück. Am Ende war der Widerstand in der Stadt zu groß und auch das Konzept kam nicht so gut an. Am Samstag entscheiden die Mitglieder des Deutschen Olympischen Sportbundes, ob München oder die Rhein-Ruhr-Region international antreten soll. Der Bundestag beschäftigt sich heute unter anderem mit einem Gesetzentwurf zu K.O.-Tropfen. In Zukunft sollen Strafen härter ausfallen, wenn der Stoff bei Sexual- oder Raubdelikten eingesetzt wird. Mindestens 5 Jahre Haft werden dann fällig. Die deutschen Innenstädte sind im Aufwind. Das geht aus einer Umfrage des Handelsverbands hervor. Die vielen Initiativen und Entwicklungsprogramme zeigen Wirkung, heißt es vom HDE. Gleichzeitig ruft der Verband dazu auf, weiter entschlossen gegen Leerstände vorzugehen. Für Berufseinsteiger ist es deutlich schwieriger geworden, einen Job zu finden. Laut dem Portal Indeed ist die Zahl der Einstiegsstellen seit 2022 stark gesunken. Deutlich weniger Jobangebote gibt es im Marketing, der IT und im Projektmanagement. Mehr Angebote dagegen in Pflege, Medizin und Gastronomie.
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1: Ein Paketzustellzentrum in Leitzen bei Rostock ist wegen einer möglichen Quecksilbervergiftung geräumt worden. Eine Zustellerin hatte nach Kontakt mit einer unbekannten Flüssigkeit über Beschwerden geklagt. Spezialkräfte der Feuerwehr untersuchten danach das Gebäude. Ob tatsächlich Quecksilber die Ursache war, ist noch unklar.
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2: Wolkig ist es heute Abend. Meistens bleibt es noch trocken. In der Nacht ziehen dann öfter Regenwolken durch, teils auch kräftiger und mit Gewitter. Und an der mecklenburgischen Küste kann es dazu stürmisch werden. Die Tiefstwerte liegen bei 11 bis 9 Grad. Morgen bleibt es dann grau mit vielen Wolken, immer wieder Regen oder Schauer. Maximal werden es 17 Grad.
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2: Es gibt gerade keine Staus, ihr kommt entspannt durch.
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3: Mit George am Start um kurz nach 18 Uhr. Ich habe so viel 80s Mucke im Gepäck für euch. Depeche Mode am Start, Kleine Fischer und viele mehr. Aber jetzt erstmal Madonna, eine der ganz großen Stargäste bei den MTV Video Music Awards, die jetzt am Sonntag über die Bühne gehen werden. Sie ist ja rekordmäßig 11-mal nominiert. Wahnsinn, aber sie ist so 80s und bis heute einfach eine der ganz, ganz großen. Into the Groove aus dem Jahr 1985 jetzt für euch.
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0: Dieser Song hat mich zu Tränen gerührt. Markus Mein von Camouflage über Depeche Mode. Never Let Me Down Again.
1: Ich habe mir damals die Single gekauft. Ich wusste gar nicht, dass die veröffentlicht wird. Also gehe in den Plattenladen rein und dann steht da eine neue Single. Und dann packt er aus und dann hat er eine Single in der Hand, Never Let Me Down Again. Ich so, ja klar, nehme ich gleich mit. Bin ich nach Hause gegangen, habe die aufgelegt und habe echt geweint. Das hat mich so berührt, die Nummer. Ich habe gedacht, ich sterbe. Das war ja unfassbar, diese Komposition. Dann die Produktion, also dieser Song. Das hat ja der David Bescam produziert, der auch Shout produziert hat. Und das hörst du, diese Nähe von der Art, wie der Song produziert ist, die sind sich sehr nah, die beiden Songs. Und das war Wahnsinn. Also das hat mich wirklich umgeblasen.

80s im Feierabend-Endspurt am Mittwochabend. 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
1: Die Hooters sind wieder im Anmarsch. Ja, mit All You Zombies, Johnny B. und weiteren Hits haben die Hooters große Erfolge in den 80ern gefeiert. 85 zum Beispiel kürte der Rolling Stone die Band zur Best New Band of the Year. Im Juli desselben Jahres dann wurde die Gruppe außerdem ausgewählt, das legendäre Live Aid Konzert in Philadelphia zu eröffnen. Ja, und auch heute ist jede Menge los bei Bandgründer Rob Hyman und Eric Bazilian und ihrer Truppe. Letztes Jahr legte die Band nicht nur die neue Single Pendulum vor, sondern veröffentlichte mit 45 Alive auch ihr erstes Live-Album seit fast einem Jahrzehnt. Jetzt geht's weiter, es folgt Every Ticket Tells a Story, die Europa-Sommertournee 2027, mit der die Hooters ihr 47-jähriges Bestehen als Band feiern. Die genauen Tourdaten findet ihr wie immer bei uns online auf 80s80s.de.
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2: Wolkig ist es heute Abend. Meistens bleibt's noch trocken. In der Nacht ziehen dann öfter Regenwolken durch, teils auch kräftiger und mit Gewitter. Und an der mecklenburgischen Küste kann's dazu stürmisch werden. Die Tiefstwerte liegen bei 11 bis 9 Grad. Morgen bleibt's dann grau mit vielen Wolken, immer wieder Regen oder Schauer. Maximal werden es 17 Grad.
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2: Es gibt gerade keine Staus, ihr kommt entspannt durch.
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80s Mittwochabend, ich bin George, grüße euch. Also wenn ich bei großen 80s-Partys auflege, der Song von Aha gleich, das ist der Song, wo am meisten mitgegrölt wird, vielleicht nach Take On Me. Vorher für euch Musik aus unserem Prince Radio, auch das gibt es ja online und in der App bei uns. I Won't Die For You auf 80s.

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1: Im Studio Colin Mock. Im deutschen Rennen um die Olympischen Spiele schrumpft das Bewerberfeld. Berlin zieht sich laut Medienberichten zurück, nach dem Wahlsieg der Linken, die gegen Olympia ist, und dem letzten Platz im Bewerberranking. Jetzt kämpfen noch München und die Rhein-Ruhr-Region um die deutsche Olympia-Bewerbung. Vergewaltigungen sollen in Zukunft deutlich härter bestraft werden, wenn dabei K.O.-Tropfen eingesetzt werden. Der Bundestag beschäftigt sich heute mit einem entsprechenden Gesetzentwurf. Das Ganze wird dann so behandelt, als würde das Opfer mit einer Waffe bedroht werden. Die Mindeststrafe soll auf 5 Jahre steigen. Der frühere Hollywood-Produzent Harvey Weinstein muss für 15 Jahre ins Gefängnis. Das hat ein New Yorker Gericht jetzt verkündet. Im konkreten Fall ging es um den Missbrauch einer Produktionsassistentin. Insgesamt hatten mehr als 80 Frauen Weinstein Übergriffe oder Vergewaltigung vorgeworfen. Das DFB-Team bereitet sich weiter aufs erste Länderspiel unter Neubundestrainer Jürgen Klopp vor. Morgen geht's in Amsterdam gegen die Niederlande. Beim Training heute war die Laune gut und die Chemie zwischen Trainer und Team scheint zu stimmen. Klopp sagt, ich gehe für die Jungs durchs Feuer.
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1: In Neubrandenburg prüft die Polizei eine mögliche homophobe Attacke gegen zwei Frauen. Ein Mann soll die beiden am Montagmittag auf dem Datzeberg beleidigt und eine von ihnen auch körperlich angegriffen haben. Sie wurde leicht verletzt. Der Verdächtige flüchtete. Die Polizei sucht jetzt nach Zeugen.
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2: Wolkig ist es heute Abend. Meistens bleibt's noch trocken. In der Nacht ziehen dann öfter Regenwolken durch, teils auch kräftiger und mit Gewitter. Und an der mecklenburgischen Küste kann's dazu stürmisch werden. Die Tiefstwerte liegen bei 11 bis 9 Grad. Morgen bleibt's dann grau mit vielen Wolken, immer wieder Regen oder Schauer. Maximal werden es 17 Grad.
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2: Es gibt gerade keine Staus, ihr kommt entspannt durch.
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3: Kurz nach 19 Uhr für euch immer 3 Songs aus unserem Italo Disco Radio. Natürlich auch Perlen des Euro Disco und High Energy Sounds für euch. Geht mal online, hört da rein, habt viel Spaß dabei und eure Songwünsche gerne über 80s80s.de. Gleich eine der absolut grandiosesten Nummern des Disco Sounds der 80s schlechthin, der sogar die Pet Shop Boys zum Musikmachen animiert hat. Wir steigen allerdings ein mit einem kleinen, ja, fast Geheimtipp von der Sabine, die uns aus Gelsenkirchen zuhört. Vielen Dank für deine E-Mail. Du wünschst dir die Maxi-Version von Chris Gang, Chinatown. Bitteschön.
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Bobby Orlando's Passion of 80s, 80s. Damit fing im Grunde alles an für The Flirts. Riesenerfolg, Passion. Kurz nach 19 Uhr hier auf 80s, 80s immer drei Songs für euch aus unserem Metallo-Disco-Radio. Natürlich auch Perlen des Euro-Disco und High Energy. Und apropos Flirts, Linda Jorisso, eine der Hauptsängerinnen der Flirts, ist übrigens auch live on stage dabei am 28. November im Kraftverkehr in Chemnitz. Großes Italo-Disco-Festival. Alle Infos dazu, auch ein Ticket-Link, findet ihr online auf 80s80s.de. Aber jetzt weiter mit dem dritten Track von The Creatures.

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1: Heute im Jahr 1980, da tritt Reggae-Ikone Bob Marley das letzte Mal auf in Pittsburgh, Pennsylvania. Er stirbt am 11. Mai 1981 in Miami.

Und heute haben wir natürlich einen ganz, ganz großen Geburtstagsglückwunsch an Bruce Springsteen. Der wird am 23. September 1949 in Long Branch, New Jersey geboren. Und was wären die 80er ohne seine Songs wie Born in the USA oder Dancing in the Dark? Happy Birthday an

0: Auch das Album Girl, You Know It's True landet an der Spitze der US-Charts. Ein großer Erfolg natürlich vor allem für den deutschen Produzenten Frank Farian. Der Erfolg für das Duo Milli Vanilli endet 1990, nachdem rauskommt, dass Fab Marvin und Rob Pilatus keine einzige Zeile selbst gesungen haben.
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2: Wolkig ist es heute Abend. Meistens bleibt's noch trocken. In der Nacht ziehen dann öfter Regenwolken durch, teils auch kräftiger und mit Gewitter. Und an der mecklenburgischen Küste kann's dazu stürmisch werden. Die Tiefstwerte liegen bei 11 bis 9 Grad. Morgen bleibt's dann grau mit vielen Wolken, immer wieder Regen oder Schauer. Maximal werden es 17 Grad.
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2: Auf der A20 Rostock-Lübeck, Vorsicht, in beiden Richtungen sind zwischen Schönberg und Lüdersdorf Rehe auf der Autobahn.
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80s, 80s am Mittwochabend. Ich bin George, grüße euch und ich kann mich gut erinnern, das war 1984, glaube ich, ja, doch genau, im Musikladen, so eine Fernsehsendung im BRD-Fernsehen von Radio Bregen damals, da gab es einen Live-Auftritt von Depeche Mode, Master and Servant. Ich fand die Nummer so geil, hab's mir gleich gekauft. Ja, Dave Gahan hat da rumgehampelt auf der Bühne wie ein Weltmeister. Hab ich gleich für euch. Vorher Musik aus unserem Freestyle Radio. Auch das gibt es für euch online und in der App und natürlich immer wieder hier im Programm. Hier ist Jordi Torres, Come Into My Arms.

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1: Im Studio Colin Mock. Im deutschen Rennen um die Olympischen Spiele schrumpft das Bewerberfeld. Berlin zieht sich laut Medienberichten zurück, nach dem Wahlsieg der Linken, die gegen Olympia ist, und dem letzten Platz im Bewerberranking. Jetzt kämpfen noch München und die Rhein-Ruhr-Region um die deutsche Olympia-Bewerbung. Schwarz-Rot will stärker gegen Sozialmissbrauch vorgehen. Unter anderem geht es dabei gegen professionelle Banden, die Schrottimmobilien an Menschen aus Osteuropa vermieten und ihnen große Teile der Sozialleistungen abknöpfen. Auch Schwarzarbeit soll härter bekämpft werden. Der frühere Hollywood-Produzent Harvey Weinstein muss für 15 Jahre ins Gefängnis. Das hat ein New Yorker Gericht jetzt verkündet. Im konkreten Fall ging es um den Missbrauch einer Produktionsassistentin. Insgesamt hatten mehr als 80 Frauen Weinstein Übergriffe oder Vergewaltigung vorgeworfen. Die deutschen Innenstädte sind im Aufwind. Das geht aus einer Umfrage des Handelsverbands hervor. Die vielen Initiativen und Entwicklungsprogramme zeigen Wirkung, heißt es vom HDE. Gleichzeitig ruft der Verband dazu auf, weiter entschlossen gegen Leerstände vorzugehen.
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2: Wolkig ist es heute Abend. Meistens bleibt's noch trocken. In der Nacht ziehen dann öfter Regenwolken durch, teils auch kräftiger und mit Gewitter. Und an der mecklenburgischen Küste kann's dazu stürmisch werden. Die Tiefstwerte liegen bei 11 bis 9 Grad. Morgen bleibt es dann grau mit vielen Wolken, immer wieder Regen oder Schauer. Maximal werden es 17 Grad.
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0: Dieser Track machte mich zum lebenslangen Superfan. Fab Morvan von Milli Vanilli über Queen. It's a kind of magic. Mitte der 80er habe ich Queen zum ersten Mal bewusst erlebt, beim großen Live Aid-Konzert im Fernsehen. Freddie Mercury auf der Bühne, das war überwältigend. Kurz darauf kam It's a Kind of Magic raus und ich war komplett drin. Seitdem habe ich eine ganz besondere Verbindung zu Queen, weil Musik für mich mehr ist als Sound. Sie ist der Soundtrack unseres Lebens.
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1: Wolkig ist es heute Abend. Meistens bleibt's noch trocken. In der Nacht ziehen dann öfter Regenwolken durch, teils auch kräftiger und mit Gewitter. Und an der mecklenburgischen Küste kann's dazu stürmisch werden. Die Tiefstwerte liegen bei 11 bis 9 Grad. Morgen bleibt's dann grau mit vielen Wolken, immer wieder Regen oder Schauer. Maximal werden es 17 Grad.
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1: Im Studio Colin Mock. Olympische Spiele in der Hauptstadt wird es vorerst nicht geben. Berlin zieht seine Bewerbung zurück. Am Ende war der Widerstand in der Stadt zu groß und auch das Konzept kam nicht so gut an. Am Samstag entscheiden die Mitglieder des Deutschen Olympischen Sportbundes, ob München oder die Rhein-Ruhr-Region international antreten soll. Vergewaltigungen sollen in Zukunft deutlich härter bestraft werden, wenn dabei K.O.-Tropfen eingesetzt werden. Der Bundestag hat sich mit einem entsprechenden Gesetzentwurf beschäftigt. Das Ganze wird dann so behandelt, als würde das Opfer mit einer Waffe bedroht werden. Die Mindeststrafe soll auf 5 Jahre steigen. Die deutschen Innenstädte sind im Aufwind. Das geht aus einer Umfrage des Handelsverbands hervor. Die vielen Initiativen und Entwicklungsprogramme zeigen Wirkung, heißt es vom HDE. Gleichzeitig ruft der Verband dazu auf, weiter entschlossen gegen Leerstände vorzugehen. Für Berufseinsteiger ist es deutlich schwieriger geworden, einen Job zu finden. Laut dem Portal Indeed ist die Zahl der Einstiegsstellen seit 2022 stark gesunken. Deutlich weniger Jobangebote gibt es im Marketing, der IT und im Projektmanagement. Mehr Angebote dagegen in Pflege, Medizin und Gastronomie.
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2: Viele Wolken gibt es am Abend und in der Nacht. Dazu kommt immer mal wieder Regen runter. Teils auch kräftiger und vereinzelt ist ein Gewitter dabei. Die Tiefstwerte liegen bei 11 bis 9 Grad. Morgen bleibt es ziemlich grau mit vielen Wolken, immer wieder Regen und auch mal ein Schauer. Maximal werden es 17 Grad. An der Küste kann es anfangs noch Sturmböen geben.
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1: 30. Januar 1972 eröffnet die Polizei in der nordirischen Stadt Derry das Feuer auf Demonstranten. Am Ende sind 13 von ihnen tot. Der furchtbare Tag geht in die Geschichte ein, als Bloody Sunday. Gut 10 Jahre später schreiben U2 einen Song über dieses Ereignis. Sunday, Bloody Sunday. Und das ist bis heute das meistgespielte Lied auf U2-Konzerten und wegen der Spannungen durch den Brexit leider immer noch aktuell.

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David Bowie.

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1: Viele Wolken gibt es am Abend und in der Nacht. Dazu kommt immer mal wieder Regen runter. Teils auch kräftiger und vereinzelt ist ein Gewitter dabei. Die Tiefstwerte liegen bei 11 bis 9 Grad. Morgen bleibt es ziemlich grau mit vielen Wolken, immer wieder Regen und auch mal ein Schauer. Maximal werden es 17 Grad. An der Küste kann es anfangs noch Sturmböen geben.
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0: 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Im Studio Dirk Justus. Im deutschen Rennen um die Olympischen Spiele schrumpft das Bewerberfeld. Berlin zieht sich laut Medienberichten zurück. Nach dem Wahlsieg der Linken, die gegen Olympia ist, und dem letzten Platz im Bewerberranking. Jetzt kämpfen noch München und die Rhein-Ruhr-Region um die deutsche Olympia-Bewerbung. Schwarz-Rot will stärker gegen Sozialmissbrauch vorgehen. Unter anderem geht es dabei gegen professionelle Banden, die Schrottimmobilien an Menschen aus Osteuropa vermieten und ihnen große Teile der Sozialleistungen abknöpfen. Auch Schwarzarbeit soll härter bekämpft werden. Putin bekommt die große Weltbühne angeboten. Die USA haben den russischen Präsidenten zum G20-Gipfel eingeladen. Er findet im Dezember in Miami statt. Der ukrainische Präsident Zelensky hat sich bereit erklärt, Putin beim G20-Gipfel zu treffen. Aus dem Kreml heißt es, das sei unmöglich. Die letzten Vorbereitungen laufen für Jürgen Klopps Premiere als neuer Fußball-Bundestrainer. Die eine Hälfte des XXL-Kaders bereiten sich auf das Länderspiel morgen in den Niederlanden vor. Klopp sagt, jetzt müssen Ergebnisse her. Das Team versucht aber unter all dem Druck trotzdem Spaß zu haben.
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2: Viele Wolken gibt es am Abend und in der Nacht. Dazu kommt immer mal wieder Regen runter. Teils auch kräftiger und vereinzelt ist ein Gewitter dabei. Die Tiefstwerte liegen bei 11 bis 9 Grad. Morgen bleibt es ziemlich grau mit vielen Wolken, immer wieder Regen und auch mal ein Schauer. Maximal werden es 17 Grad. An der Küste kann es anfangs noch Sturmböen geben.
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0: 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Steve Norman von Spandau Ballet über Prince, When Doves Cry. 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
2: Prince war unfassbar produktiv und kreativ. Er schrieb ja nicht nur für sich selbst, sondern auch für viele andere Künstler. Seine Gitarrensoli gaben dir oft genau das, was du hören wolltest. Fast schon so, als würde er deine Gedanken lesen. When Doves Cry ist nur einer von vielen Songs, die zeigen, was für ein Ausnahmekünstler dieser Mann war.
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1: Viele Wolken gibt es am Abend und in der Nacht. Dazu kommt immer mal wieder Regen runter. Teils auch kräftiger und vereinzelt ist ein Gewitter dabei. Die Tiefstwerte liegen bei 11 bis 9 Grad. Morgen bleibt es ziemlich grau mit vielen Wolken, immer wieder Regen und auch mal ein Schauer. Maximal werden es 17 Grad. An der Küste kann es anfangs noch Sturmböen geben.
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0: 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Im Studio Dirk Justus. Olympische Spiele wird es vorerst nicht in der Hauptstadt geben. Laut Medienberichten zieht Berlin seine Bewerbung zurück. Am Ende war der Widerstand in der Stadt zu groß und auch das Konzept kam nicht so gut an. Am Samstag entscheidet sich, ob München oder die Rhein-Ruhr-Region international antreten soll. Vergewaltigungen sollen in Zukunft deutlich härter bestraft werden, wenn dabei K.O.-Tropfen eingesetzt werden. Der Bundestag hat sich mit einem entsprechenden Gesetzentwurf beschäftigt. Das Ganze wird dann so behandelt, als würde das Opfer mit einer Waffe bedroht werden. Die Mindeststrafe soll auf 5 Jahre steigen. Wieder ein Drohnenvorfall an einem deutschen Flughafen. Am Hauptstadt-Airport Berlin-Brandenburg war ein solches Objekt am Abend gesichtet worden. Laut Bundespolizei wurde daraufhin der Flugbetrieb kurzzeitig komplett eingestellt. Flugzeuge wurden deshalb umgeleitet. Das DFB-Team bereitet sich weiter aufs erste Länderspiel unter Neubundestrainer Jürgen Klopp vor. Morgen geht's in Amsterdam gegen die Niederlande. Beim Training heute war die Laune gut und die Chemie zwischen Trainer und Team scheint zu stimmen. Klopp sagt, ich gehe für die Jungs durchs Feuer.
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2: Viele Wolken gibt es am Abend und in der Nacht. Dazu kommt immer mal wieder Regen runter. Teils auch kräftiger und vereinzelt ist ein Gewitter dabei. Die Tiefstwerte liegen bei 11 bis 9 Grad. Morgen bleibt es ziemlich grau mit vielen Wolken, immer wieder Regen und auch mal ein Schauer. Maximal werden es 17 Grad. An der Küste kann es anfangs noch Sturmböen geben.
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Eurythmics, Eurythmics. 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
1: Viele Wolken gibt es am Abend und in der Nacht. Dazu kommt immer mal wieder Regen runter. Teils auch kräftiger und vereinzelt ist ein Gewitter dabei. Die Tiefstwerte liegen bei 11 bis 9 Grad. Morgen bleibt es ziemlich grau mit vielen Wolken, immer wieder Regen und auch mal ein Schauer. Maximal werden es 17 Grad. An der Küste kann es anfangs noch Sturmböen geben.
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0: 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Im Studio Dirk Justus. Im deutschen Rennen um die Olympischen Spiele schrumpft das Bewerberfeld. Berlin zieht sich laut Medienberichten zurück. Nach dem Wahlsieg der Linken, die gegen Olympia ist, und dem letzten Platz im Bewerberranking. Jetzt kämpfen noch München und die Rhein-Ruhr-Region um die deutsche Olympia-Bewerbung. Im Bundestag sind K.O.-Tropfen Thema gewesen. In Zukunft sollen Strafen härter ausfallen, wenn der Stoff bei Sexual- oder Raubdelikten eingesetzt wird. Mindestens 5 Jahre Haft werden dann fällig. Wieder ein Drohnenvorfall an einem deutschen Flughafen. Am Hauptstadt-Airport Berlin-Brandenburg war ein solches Objekt am Abend gesichtet worden. Laut Bundespolizei wurde daraufhin der Flugbetrieb kurzzeitig komplett eingestellt. Flugzeuge wurden deshalb umgeleitet. Putin bekommt die große Weltbühne angeboten. Die USA haben den russischen Präsidenten zum G20-Gipfel eingeladen. Er findet im Dezember in Miami statt. Der ukrainische Präsident Selenskyj hat sich bereit erklärt, Putin beim G20-Gipfel zu treffen. Aus dem Kreml heißt es, das sei unmöglich.
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2: Viele Wolken gibt es am Abend und in der Nacht. Dazu kommt immer mal wieder Regen runter. Teils auch kräftiger und vereinzelt ist ein Gewitter dabei. Die Tiefstwerte liegen bei 11 bis 9 Grad. Morgen bleibt es ziemlich grau mit vielen Wolken, immer wieder Regen und auch mal ein Schauer. Maximal werden es 17 Grad. An der Küste kann es anfangs noch Sturmböen geben.
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Für Greifswald, Miro, Bad Doberan. 80s, 80s spielt den coolen Sound der 80er für Mecklenburg-Vorpommern. 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
1: Viele Wolken gibt es heute, dazu regnet es zwischendurch und später werden daraus eher mal einzelne Schauer. An der Küste kann es anfangs noch Sturmböen geben, die dann nachlassen. Die Höchstwerte liegen bei 15 bis 17 Grad. Morgen dann mal mehr, mal weniger Wolken, meistens trocken bei bis zu 17 Grad.
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0: 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Im Studio Dirk Justus. Olympische Spiele wird es vorerst nicht in der Hauptstadt geben. Laut Medienberichten zieht Berlin seine Bewerbung zurück. Am Ende war der Widerstand in der Stadt zu groß und auch das Konzept kam nicht so gut an. Am Samstag entscheidet sich, ob München oder die Rhein-Ruhr-Region international antreten soll. Schwarz-Rot will stärker gegen Sozialmissbrauch vorgehen. Unter anderem geht es dabei gegen professionelle Banden, die Schrottimmobilien an Menschen aus Osteuropa vermieten und ihnen große Teile der Sozialleistungen abknöpfen. Auch Schwarzarbeit soll härter bekämpft werden. Chinas Präsident Xi ist zu einem dreitägigen Staatsbesuch in den USA angekommen. Präsident Trump empfing ihn persönlich an einem Militärflughafen bei Washington. Heute sprechen beide im Weißen Haus über Handel, Irankrieg und künstliche Intelligenz. Heute wird es ernst für Jürgen Klopp. Er hat am Abend sein erstes Länderspiel als neuer Bundestrainer. In Amsterdam spielt das DFB-Team in der Nations League gegen die Niederlande. Los geht's um 20.45 Uhr.
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2: Viele Wolken gibt es heute, dazu regnet es zwischendurch und später werden daraus eher mal einzelne Schauer. An der Küste kann es anfangs noch Sturmböen geben, die dann nachlassen. Die Höchstwerte liegen bei 15 bis 17 Grad. Morgen dann mal mehr, mal weniger Wolken, meistens trocken bei bis zu 17 Grad.
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1: 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Er verbindet Sprache, Emotion und Musik auf eine ganz besondere Art. Ich habe ihn als sehr feinsinnigen und angenehmen Menschen erlebt. Englishman in New York zeigt ganz genau diese Klasse.
2: And it sounded lovely.
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0: MV Wetter mit KI-Support.
1: Viele Wolken gibt es heute, dazu regnet es zwischendurch und später werden daraus eher mal einzelne Schauer. An der Küste kann es anfangs noch Sturmböen geben, die dann nachlassen. Die Höchstwerte liegen bei 15 bis 17 Grad. Morgen dann mal mehr, mal weniger Wolken, meistens trocken bei bis zu 17 Grad.
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0: 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Im Studio Dirk Justus. Im deutschen Rennen um die Olympischen Spiele schrumpft das Bewerberfeld. Berlin zieht sich laut Medienberichten zurück. Nach dem Wahlsieg der Linken, die gegen Olympia ist, und dem letzten Platz im Bewerberranking. Jetzt kämpfen noch München und die Rhein-Ruhr-Region um die deutsche Olympia-Bewerbung. Schwarz-Rot will stärker gegen Sozialmissbrauch vorgehen. Unter anderem geht es dabei gegen professionelle Banden, die Schrottimmobilien an Menschen aus Osteuropa vermieten und ihnen große Teile der Sozialleistungen abknöpfen. Auch Schwarzarbeit soll härter bekämpft werden. Wieder ein Drohnenvorfall an einem deutschen Flughafen. Am Hauptstadt-Airport Berlin-Brandenburg war ein solches Objekt am Abend gesichtet worden. Laut Bundespolizei wurde daraufhin der Flugbetrieb kurzzeitig komplett eingestellt. Flugzeuge wurden deshalb umgeleitet. Darauf hat Fußball-Deutschland gewartet. Jürgen Klopp feiert heute seine Premiere als neuer Bundestrainer. Im Nations-League-Spiel gegen die Niederlande steht er erstmals an der Seitenlinie. In dieser XXL-Länderspielpause gibt's außerdem noch 2 Partien gegen Griechenland und eine gegen Serbien.
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2: Viele Wolken gibt es heute, dazu regnet es zwischendurch und später werden daraus eher mal einzelne Schauer. An der Küste kann es anfangs noch Sturmböen geben, die dann nachlassen. Die Höchstwerte liegen bei 15 bis 17 Grad. Morgen dann mal mehr, mal weniger Wolken, meistens trocken bei bis zu 17 Grad.
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